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Serafin, Herbert Schnitzler, Roman Januszka, František Januszka. Danke.

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1: Am Mikrofon, Evaliden Fritz, guten Morgen. Das von einem Hunter-Virus-Ausbruch betroffene Kreuzfahrtschiff Hondius wird heute in Rotterdam erwartet. In der niederländischen Hafenstadt werden die letzten 27 Menschen von Bord gehen. Markus Langer berichtet.
2: 25 Besatzungsmitglieder und zwei medizinische Mitarbeiter waren nach der Evakuierung auf dem Schiff geblieben. An Bord ist auch noch die Leiche einer Deutschen, die am 2. Mai an den Folgen einer Infektion gestorben war. Der Hunter-Virus-Ausbruch hatte sich während einer Kreuzfahrt von Argentinien zu den Kapverden ereignet. Mehr als 120 Passagiere und Crewmitglieder verließen vor etwa einer Woche das Schiff und traten von Teneriffa aus die Heimreise an. Nach der Ankunft in Rotterdam wird das Schiff nach Angaben des niederländischen Kreuzfahrtveranstalters gründlich gereinigt und desinfiziert. Alle Menschen an Bord müssen vorerst in Quarantäne oder Selbstisolation.
1: Deutschland plant ein milliardenschweres Sonderprogramm für den Zivilschutz. Laut einem Bericht der Bild-Zeitung sollen rund 10 Milliarden Euro in zusätzliche Ausrüstung, Gebäude, Personal und Technik investiert werden, etwa für das technische Hilfswerk. Geplant sind unter anderem 1.000 neue Spezialfahrzeuge und 110.000 Feldbetten. Außerdem soll es an 50 Standorten medizinische Eingreiftruppen für eine große Zahl von Verletzten geben. In Osttirol ist gestern eine 67-jährige Frau von einer Kuhherde attackiert und getötet worden. Ihr Ehemann wurde schwer verletzt und mit dem Notarzthubschrauber in die Klinik nach Innsbruck geflogen. Wie es zu dem Unglück nahe Oberlienz kommen konnte, ist noch unklar. In dem ausgeschilderten Weidegebiet, in dem das einheimische Paar unterwegs war, befanden sich 30 bis 40 Kühe. Der LASK ist österreichischer Fußballmeister, zum ersten Mal seit 61 Jahren. Die Linzer gewannen gestern mit 3:0 bei der Wiener Austria und sicherten sich damit den Titel in der Fußball-Bundesliga. Ein verdienter Meister, Adi Niederkorn.
3: Ja, da gibt es überhaupt keine Diskussionen. Auch Christian Jauch, Präsident vom entthronten Meister Sturm Graz, hat sofort neidlos gratuliert.
4: Doppelsieger heißt natürlich, dass der LASK in der Saison, vor allem im Frühjahr, grandios gespielt hat, muss man absolut anerkennen. War natürlich auch beeindruckend, wenn man weiß, wo die im Herbst gestanden sind.
3: Vorletzter nach 6 Runden gerade mal mit 3 Punkten und dann kam Didi Küper und hat einen Abstiegskandidaten zum Meister gemacht.
5: Wenn du 61 Jahre auf einen Titel wartest und dann heuer nicht nur einen machst, sondern beide Titel machst, dieses Märchen muss erst geschrieben werden, aber wir haben es verwirklicht und da muss ich sagen, Hut ab von der Mannschaft, was sie da geleistet haben in den letzten 7 Monaten.
3: Jetzt darf Linz sogar von der Champions League träumen, der LASK steigt im Playoff ein und ist fix zumindest in der Europa League Gruppenphase.
1: Und das waren die Nachrichten mit Eva Liebentritt.
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1: Eva Liebentritz, guten Morgen. Die Zahl der Hinrichtungen weltweit hat sich 2025 im Vergleich zum Jahr davor mehr als verdoppelt. Sie ist damit so hoch wie seit 44 Jahren nicht mehr, berichtet die Menschenrechtsorganisation Amnesty International. Reporterin Nina Lehmann, warum denn dieser drastische Anstieg?
2: Der geht auf wenige Staaten zurück, die die Todesstrafe gezielt als Instrument der Einschüchterung einsetzen. Ganz vorne mit dabei der Iran. Dort sind im Vorjahr mindestens 2100 Menschen hingerichtet worden, mehr als doppelt so viele wie 2024. Die meisten Hinrichtungen weltweit vollzieht nach wie vor China. Die genaue Zahl ist allerdings Staatsgeheimnis. Fast die Hälfte der Todesstrafen ist übrigens im Zusammenhang mit Drogendelikten vollstreckt worden. Trotz des dramatischen Anstiegs an Hinrichtungen im Vorjahr vermerkt Amnesty auch einen positiven Trend. Immer mehr Länder weltweit haben die Todesstrafe abgeschafft.
1: Der Geburtenrückgang in Österreich hält weiterhin an. Das zeigt eine Datenanalyse der Akademie der Wissenschaft. Auch die Entwicklung, dass immer mehr junge Frauen kinderlos bleiben wollen, werde sich wohl verstärken, so ihre Annahme. Ein Geburtenrückgang sei weltweit zu beobachten. Es drohe aber keineswegs ein Aussterben, heißt es. Bulgarien hat mit Banga Ranga den Eurovision Song Contest 2026 in der Nacht auf Sonntag in Wien gewonnen. Tara schreibt damit Song Contest Geschichte und holt überraschend den ersten Sieg für Bulgarien überhaupt.
3: It's the first time Bulgaria ever win Eurovision!
1: Gestern ist die bulgarische Sängerin von hunderten Fans in ihrer Heimat empfangen worden. In der Wiener Stadthalle haben inzwischen die Abbauarbeiten begonnen und die Zeit drängt, denn am Samstag muss die Stadthalle wieder frei für Konzerte sein, berichtet Thomas Edinger.
4: An die 500 Menschen sind mit dem Abbau des Equipments beschäftigt. Allein an der Stadthallendecke hängen insgesamt 130 Tonnen. Gearbeitet wird im Schichtbetrieb auch nachts bis 4 Uhr früh. Die Zeit drängt. Was in ungefähr 3 Wochen aufgebaut worden ist, muss in knapp einer Woche wieder raus, sagt Norbert Welzel von der ORF Arbeitssicherheit.
5: Der wesentliche Unterschied ist, dass beim Aufbau sehr viel aufeinander abgestimmt werden und justiert werden muss, was ich ja beim Abbau dann nicht mehr machen muss. Es muss nur mehr zerlegt werden, in Kisten verpackt und abtransportiert werden.
4: Viele der technischen Elemente kommen von internationalen Partnerfirmen und werden bei anderen Großprojekten in ganz Europa wieder eingesetzt. Sicherheit steht beim Abbau übrigens ganz oben. Bei den Aufbauarbeiten hat es keinen Arbeitsunfall gegeben. Das soll auch beim Abbau so bleiben.
1: Ab 13 Uhr wird die Tauernautobahn A10 im Pongau in Fahrtrichtung Salzburg komplett gesperrt. Die aktuelle Sperre soll bis längstens Samstag 6 Uhr früh dauern. Die Sanierung des Brandenbergtunnels nach dem LKW-Brand im Jänner soll noch vor dem Sommerreiseverkehr abgeschlossen werden. Und das waren die Nachrichten mit Eva Liebentritt.
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1: Am Mikrofon Eva Liebentritt. Die größere Reichweite der ukrainischen Waffen ändert die Lage im Krieg erheblich, sagt der ukrainische Präsident Zelensky. In seiner Videoansprache hob er die Wirkung der jüngsten Angriffe auf Moskau hervor. Ansgar Gersmann berichtet.
2: Die ukrainischen Langstreckenwaffen überwinden laut Zelensky inzwischen auch teilweise die russische Luftabwehr. Zuletzt waren bei massiven Gegenangriffen seines Landes mehr als 100 Drohnen im Einsatz. 3 Menschen kamen in der Region rund um Moskau ums Leben. Nunmehr sollten sich die Russen Gedanken über ihre eigenen Raffinerien, Ölförderanlagen und Unternehmen machen, nicht darüber, wie man das Leben anderer Völker zerstöre, so Zelensky. Seit mehreren Jahren wehrt sich die Ukraine gegen den russischen Krieg. In dieser Nacht gab es Attacken beispielsweise auf Odessa. Der ukrainische Präsident will sich in den kommenden Tagen mit europäischen Partnern beraten. Der russische Präsident Wladimir Putin wird in China erwartet.
1: Im Insolvenzverfahren gegen die von René Benko mitbegründete Laura Privatstiftung findet heute der erste Termin am Landesgericht Innsbruck statt. Dabei werden die Forderungen von mehr als 30 Gläubigern geprüft. In Summe fordern sie von der Laura Privatstiftung 1,7 Milliarden Euro. Heute wird sich zeigen, wie viel davon zumindest vorerst anerkannt wird. In Italien könnte es heute im öffentlichen Verkehr wieder zu Behinderungen kommen. Die linke Gewerkschaft USB ruft zum Generalstreik auf. Dieser richtet sich gegen Rüstungsausgaben und fordert stattdessen einen Mindestlohn und die Anpassung der Reallöhne, die in Italien sinken. Von dort berichtet Cornelia Wospanik.
3: Zuletzt hat genau diese Gewerkschaft stark mobilisiert. So ist davon auszugehen, dass es in Italien heute im öffentlichen Regionalverkehr zu Behinderungen kommt. Nur morgen, je nach Stadt, in etwa bis 8.30 Uhr oder 9 Uhr. Und am Abend muss auch bei Streiks der Transport garantiert werden. Auswirkungen kann man aber schon vor Beginn oder nach dem Ende des Streiks spüren. Auch der private Schnellzuganbieter Italo schließt sich diesmal an. Begonnen wurde der Streik schon am Abend um 21 Uhr. Zu Ende sein soll er heute Abend um 20.59 Uhr. Flugverbindungen sind nicht betroffen.
1: Der LASK ist der österreichische Fußballmeister. Die Linzer haben gestern bei der Austria 3:0 gewonnen. Sportreporter Adi Niederkorn, was hat denn den LASK in dieser Saison ausgemacht?
4: Ja, sicher Königstransfer Sascha Kalajdzic und natürlich Meistermacher Didi Kübauer mit 19 Siegen und nur 2 Niederlagen mit dem bis dahin vorletzten der Liga.
5: Es war immer früher so ein bisschen, wo man eigentlich die Person Kübauer gesehen, nicht den Trainer. Und ich habe eigentlich, seit ich Trainer bin, wenig Misserfolge gehabt. Und trotzdem war zu dieser Zeit Salzburg zu stark. Jetzt war die Mannschaft ausgeglichener und das haben wir genau reingefahren, auf Deutsch gesagt, damit wir das schaffen können.
1: Sagt Trainer Didi Kübauer. Und das waren die Nachrichten mit Eva Liebentritt.
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1: Mikrofon Eva Liebentritt. Im Insolvenzverfahren gegen die Laura Privatstiftung findet heute der erste Termin am Landesgericht Innsbruck statt. Dabei werden die milliardenschweren Forderungen von mehr als 30 Gläubigern geprüft. Martin Rauter berichtet.
2: In Summe fordern die Gläubiger von der Laura Privatstiftung 1,7 Milliarden Euro. Heute wird sich zeigen, wie viel davon zumindest vorerst anerkannt wird. Aber es wird auch um die Frage gehen, wie viel Vermögen überhaupt in der Laura Privatstiftung steckt. Die von Benko einst mitbegründete Stiftung hält unzählige Unternehmensbeteiligungen und Liegenschaften, Stichwort Chalet N in Lech oder die Villa in Innsbruck-Igls. All das muss verwertet werden und bestimmt die Verfahrensdauer, sagt Cornelia Wesenauer vom Alpenländischen Kreditorenverband.
3: Das heißt, es wird davon abhängen, was der Markt hergeben wird und wie schnell ein Käufer gefunden werden kann. Aber jedenfalls schnell ist das Verfahren nicht abzuschließen. Ich rechne daher auch hier mit mehreren Jahren.
2: Es ist wohl eines der komplexesten Insolvenzverfahren in der Causa Signa, das heute in Innsbruck seinen Auftakt findet.
1: Saudi-Arabien hat erneut Drohnenangriffe gemeldet. Drei unbemannte Flugobjekte seien heute früh abgefangen und zerstört worden, nachdem sie aus dem irakischen Luftraum eingedrungen seien, heißt es in einer Mitteilung des Verteidigungsministeriums. Man behalte sich das Recht vor, zu einem geeigneten Zeitpunkt und an einem geeigneten Ort zu reagieren, heißt es weiter. Bei einer Flugschau im US-Bundesstaat Idaho sind zwei Kampfflugzeuge in der Luft zusammengestoßen und abgestürzt. Alle vier Besatzungsmitglieder der beiden Maschinen konnten sich mit Schleudersitz retten. Die Luftshow wurde nach dem Absturz abgebrochen und der Stützpunkt abgeriegelt. Die Ermittlungen laufen. Bei einem Erdbeben in Südchina sind mindestens zwei Menschen ums Leben gekommen. Eine Person wird noch vermisst. Das Beben der Stärke 5,2 ereignete sich in der Stadt Liushu. Laut Behörden stürzten 13 Gebäude ein. 7.000 Menschen wurden in Sicherheit gebracht. In Salzburg wird ab heute 13 Uhr die Tauernautobahn Richtung Salzburg beim Knoten Pongau gesperrt. Grund sind Arbeiten nach dem LKW-Brand im Jänner im Brandenbergtunnel, berichtet Bernhard Walter.
4: Bisher haben die Tunnelsanierungsarbeiten in den Nächten stattgefunden, sodass der Verkehr tagsüber nicht beeinträchtigt war. Nun aber werden der Fahrbahnbelag und die Tunnelbeschichtung erneuert, Arbeiten, die eine rund um die Uhrsperre notwendig machen, erklärt ASFINAG-Projektleiter Hans-Peter Treichl.
5: Diese mehrlagige Tunnelbeschichtung muss schichtenweise aufgebracht werden und es bedarf immer einer Austrocknungszeit. Würden wir hier den Verkehr durch die Röhre durchfahren lassen, hätten wir natürlich eine Verschmutzung, die wir wieder beseitigen müssten.
4: Ab 13 Uhr drohen auf der Umleitung über die B159 zwischen dem Knoten Pongau und Pastluik lange Staus. Für Lkw ab 7,5 Tonnen ist die Tauernautobahn von Villach nach Salzburg gesperrt. Sie können nur großräumig etwa über die Pyrenautobahn ausweichen. Die Sperre dauert bis längstens Samstag früh.
1: Und das waren die Nachrichten mit Eva Liebentritt.
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1: Mikrofon Eva Liebentritt. Bahnfahren boomt nicht nur bei den Reisenden. Es gibt auch immer mehr Eisenbahnunternehmen, die Alternativen zu den ÖBB bieten, berichtet Christoph Danninger.
2: Mittlerweile sind in Österreich 93 Bahnunternehmen registriert. Die meisten davon sind im Güterverkehr tätig, aber auch im Personenverkehr bekommen die ÖBB immer mehr Konkurrenz. Die Westbahn möchte in den kommenden Jahren ihr Angebot weiter ausbauen. Der tschechische Betreiber RegioJet plant eine Erweiterung seiner Verbindungen von Wien nach München über Salzburg. Das neue Unternehmen Silverstar bietet ab dem kommenden Jahr Züge auf der Strecke Wien-Bad Aussee an und plant den Einstieg auf der Südbahn. Dieser Wettbewerb auf den Schienen habe für die Fahrgäste viele Vorteile, wie Erfahrungen in Italien oder etwa Tschechien zeigen, sagt der Bahnexperte Josef Doppelbauer.
3: Weil es a. mehr Angebot, das heißt mehr Züge gibt und b. weil die Preise natürlich drastisch gesunken sind, in Tschechien bis zu 50%.
2: Von den ÖBB heißt es, man freue sich über diesen Bahnboom.
1: Das von einem Hunter-Virus-Ausbruch betroffene Kreuzfahrtschiff Hondius wird heute in Rotterdam erwartet. In der niederländischen Hafenstadt werden die letzten 27 Menschen von Bord gehen. Es handelt sich um 25 Besatzungsmitglieder und zwei medizinische Mitarbeiter, die nach der Evakuierung auf dem Schiff geblieben waren. Sie müssen vorerst in Quarantäne oder Selbstisolation. In Andalusien ist gestern gewählt worden. Die Region hat etwa so viele Einwohner wie Österreich und ist damit die bevölkerungsreichste Region in Spanien. Die Wahlergebnisse sind ein Ausblick auf die nationalen Wahlen im kommenden Jahr. Aus Spanien berichtet Marin Häusermann.
4: Die Volkspartei hat gewonnen, aber die absolute Mehrheit geht sich diesmal nicht mehr aus. Den größten Sieg feiert am Sonntag deshalb die rechte Vox. Denn in Spanien gibt es nur zwei Regierungskonstellationen, sozialistisch links oder konservativ rechts.
5: Esperamos del Partido Popular.
6: Wir erwarten von der Volkspartei, dass sie den Wählern zuhört, weil die haben gesagt, was sie wollen.
4: Dabei haben die Rechten nur einen Sitz dazu gewonnen. Am meisten konnte eine der linken Parteien überraschen, die sich über 6 neue Sitze freuen kann. Das reicht nicht für eine Regierungsbeteiligung, aber es reicht, um zu verstehen, dass Andalusien etwas anderes will. Nicht unbedingt rechts, aber eben auch nicht die Sozialdemokratie von Regierungschef Pedro Sanchez. Ein starkes Zeichen, ein Jahr vor den spanischen Parlamentswahlen.
1: Nach mehr als 3 Wochen konnte gestern im Kärntner Lesachtal Brand ausgegeben werden. Der Waldbrand erfasste rund 110 Hektar. Das entspricht einer Größe von 154 Fußballfeldern. Insgesamt waren 2000 Feuerwehrkräfte im Einsatz. Das Feuer dürfte durch eine weggeworfene Zigarette ausgelöst worden sein. Das waren die Nachrichten mit Eva Liebentritt. Und jetzt zum Wetter.
7: Es wird eine Spur wärmer als am Wochenende. Die mildeste Landeshauptstadt ist derzeit Wien mit 16 Grad. Bis zum Nachmittag steigen die Temperaturen dann auf 14 bis 21 Grad. Bis zu 21 werden es in Kärnten. Die Sonne, die scheint im Moment noch in ganz Österreich. Tagsüber tauchen dann aber von Westen her immer mehr Wolken auf. Am Nachmittag und Abend kann es gebietsweise nass und gewittrig werden, und zwar in den Alpen und im Süden. Morgen gibt es dann über den Tag und das Land verteilt ein paar Schauer und einzelne Gewitter. So viel zum Wetter von Nathalie Auer.

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1: Am Mikrofon Eva Liebentritt. Deutschland will die Zivilbevölkerung im Kriegsfall besser schützen. Wie die Tageszeitung Bild berichtet, geht es um Investitionen in Höhe von 10 Milliarden Euro, berichtet Sebastian Rosenauer.
2: Es geht etwa um zusätzliches Personal, Gebäude oder Ausrüstung. Innenminister Alexander Dobrindt will 1000 neue Spezialfahrzeuge und mehr als 100.000 Feldbetten anschaffen. In ganz Deutschland sollen medizinische Eingreiftrupps aufgebaut werden, die auf eine große Zahl an Verletzten spezialisiert sind. Alle öffentlichen Schutzräume und Bunker sollen katalogisiert werden und in die Warn-App Nina integriert werden. Außerdem soll eine Kommandozentrale für zivile Verteidigung geschaffen werden, die die Zusammenarbeit zwischen der Bevölkerung und dem Militär im Krisenfall koordinieren soll.
1: Zu einer folgeschweren Coup-Attacke ist es gestern in Osttirol gekommen. Eine Frau ist dabei getötet worden. Ihr Mann musste schwer verletzt ins Krankenhaus gebracht werden. Erik Berder-G berichtet.
3: Wie es zum Unglück in der Nähe von Oberlienz in Osttirol kommen konnte, ist vollkommen unklar. Das einheimische Paar war auf einem Wanderweg entlang der Isel unterwegs, als es kurz nach Mittag im Bereich eines Weidegebietes von mehreren Kühen attackiert wurde. Der 65-jährige Mann konnte schwer verletzt einen Notruf absetzen und wurde in die Klinik Innsbruck geflogen. Die 67-jährige Frau erlag vor Ort ihren Verletzungen, sagt Michael Jaufer, Bezirkskommandant bei der Polizei Lienz.
4: Der Mann war für etwaige Angaben leider noch nicht zu sprechen, da er eben schwer verletzt wurde und ins Klinikum in Innsbruck verbracht wurde. Deswegen bleiben die näheren Umstände des Vorfalls noch im Dunkeln.
3: Im Weidegebiet waren Dutzende Kühe von mehreren Bauern aus der Umgebung.
1: Seit 40 Jahren gibt es das AUVA-Reha-Zentrum Weißerhof in Klosterneuburg. Jährlich werden mehr als 1000 Patientinnen und Patienten dort behandelt, vorwiegend nach Arbeits- und Freizeitunfällen. Derzeit ist ein Verkauf im Gang, sehr zum Bedauern ehemaliger Patientinnen und Patienten. Andrea Kaniola-Kimble berichtet.
5: Susanne Prager-Schugart ist nach einem schweren Unfall querschnittsgelähmt. 6 Monate lang wird sie im Weißen Hof in Klosterneuburg behandelt.
6: Die Lage im Grünen ermöglicht einfach auch, dass die Natur die Seele mit unterstützt, dass man mit doch einer massiven körperlichen Andersartigkeit dann gut umgehen kann.
5: 24.000 Menschen unterschreiben eine Petition für den Erhalt des Weißen Hofs, doch der Verkauf ist beschlossene Sache. Anfang 2028 will die AUVA nach Wien-Meidling umziehen. Die Immobilie in Klosterneuburg soll auch weiterhin als Reha-Zentrum genutzt werden. In welcher Form das genau passieren wird, wird wohl erst der neue Eigentümer klären.
1: Daniel Beichler ist nicht mehr Trainer von Red Bull Salzburg. Der 37-jährige Steirer ist heute, einen Tag nach dem 1:3 im letzten Saisonspiel gegen Hartberg, von seinen Aufgaben entbunden und dienstfrei gestellt worden. Beichler war seit Mitte Februar als Cheftrainer tätig und für 14 Spiele verantwortlich. Das waren die Nachrichten mit Eva Liebentritt. Zum Wetter.
7: Im Laufe der Woche wird es von Tag zu Tag wärmer. Am Wochenende könnte in Tirol der erste 30er im bisherigen Jahr erreicht werden. Heute haben wir es aber noch deutlich kühler. 14 bis 21 Grad erwarten uns am Nachmittag. Dazu gibt es derzeit noch viel Sonnenschein und kaum Wolken. Am Nachmittag werden die Wolken dann von der Schweiz her aber mehr. Und die bringen in Vorarlberg, Tirol, Salzburg, Kärnten und in der Steiermark ein paar gewittrige Schauer. Morgen gibt es die Schauer dann im Hügel- und Bergland. So viel zum Wetter von Nathalie Auer.

0: Ura je 12 in 30 minut.
1: Mit diesen Themen. Der Regen der vergangenen Tage lindert Ernteausfälle in der Landwirtschaft. Bei Getreide und im Grünland gibt es dennoch große Schäden. Die Kärntner Forstverbände kritisieren Überregulierung. Tausende Waldbauern kämen schwer unter Druck. Die Projektwerber für ein Wasserstoffzentrum in Gmünd rechnen bis zum Herbst mit Bewilligungen. Der Bürgermeister bleibt abwartend. Und am Nachmittag kommen mehr Wolken und Schauer auf. Morgen Dienstag bleibt es wechselhaft.
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1: 60 bis 80 Liter Regen pro Quadratmeter hat es in den vergangenen Tagen in Kärnten gegeben. Viele Bauern haben ihn lange herbeigesehnt. Die Landwirtschaftskammer hatte ja schon von einer Jahrhunderttrockenheit in Kärnten gesprochen, mit deutlichen Auswirkungen auf Grünschnitt und Ackerbau. Konrad Weichselbraun hat jetzt Pflanzenbauexperte Erich Roscher gefragt, ob die Niederschläge ausreichen.
3: Der Regen in den vergangenen 3-4 Tagen war sehr viel wert für die Landwirtschaft, insbesondere also für die jungen Maispflanzen, Sojapflanzen, die jetzt, wenn es wärmer wird, dann durchstarten können. Wenngleich wir heute aufgrund der Trockenheit der letzten Wochen hier auch die Bestände kontrollieren müssen, auch den Feldaufgang, ob es Ausfälle gibt und Maßnahmen wie Wiederanbau oder Neuanbau zu setzen sind. Was natürlich im Endeffekt massiv zu Schaden gekommen ist durch die Trockenheit, das ist auf jeden Fall unser Getreide. Wintergetreide im Endeffekt hat sehr unter Wassermangel, aber nicht nur unter Wassermangel gelitten. Es ist fast verhungert. Also sind die Nährstoffe nicht von den Wurzeln aufgenommen worden.
4: Wie schaut es beim Grünland aus?
3: Das Grünland hat natürlich den größten Schaden erlitten. Der erste Schnitt ist zum Teil ganz ausgefallen. Ja, und wer geerntet hat, also der musste mit 50% Ertragsminus mit dem ersten Schnitt auf die Tänen fahren.
4: Alles, was mit Wiederanbau in Verbindung gebracht wird, bedeutet auch einen finanziellen Mehraufwand für den einzelnen Landwirt.
3: Genau, der finanzielle Mehraufwand also bei einem Wiederanbau also ist natürlich großteils also versicherbar. Zum Teil muss man aber, wenn man einen Umbruch ins Auge fasst, es bleiben ein Großteil der Kosten beim Landwirt hängen. Wir müssen uns einfach anpassen. Ja, und das, was halt das Schwierige ist, dass jedes Jahr oder Jahr für Jahr die Situation anders ist.
1: Sagt der Pflanzenbaudirektor der Landwirtschaftskammer Erich Roscher im Interview mit Konrad Weichselbraun. Waldbewirtschaftung ist kein Widerspruch zum Klimaschutz, sondern vielmehr die Voraussetzung dafür. Das ist die Botschaft der Kärntner Forstverbände, deren Vertreter am Vormittag erstmals gemeinsam aufgetreten sind. Sie kritisieren eine Überregulierung der Forstwirtschaft. Isolde Notnagel.
5: Mit der Klimaerwärmung gerät auch der Wald unter Stress. Doch das völlig falsche Signal wäre deshalb, die Waldbewirtschaftung einzustellen, erklärt Johannes Thurn-Walsassina, der Obmann des Kärntner Forstvereins.
6: Der Reflex, den Gesellschaft sehr oft hat, wenn etwas unter Probleme steht, wie eben durch die Klimaerwärmung auch der Wald, ist, dass man sagt, wir müssen einen Glassturz drüber tun. Das ist genau das Verkehrte. Wir müssen aktiv bewirtschaften, damit wir diese Herausforderungen bewältigen.
5: Nur eine nachhaltige Waldbewirtschaftung führe zu vorratsreichen Wäldern, langfristiger CO2-Speicherung und ermöglicht durch Holzverwendung den Ersatz von klimaschädlichen Materialien. In Kärnten gibt es 23.000 Waldbesitzer, die eine Fläche von 585.000 Hektar Wald bewirtschaften. Die große Mehrheit sind Kleinwaldbesitzer. Eine verstärkte Regulierung der Waldbewirtschaftung, wie es sie derzeit von der EU in vielen Bereichen angedacht werde, würde dazu führen, dass sich Waldbesitzer von der Waldbewirtschaftung zurückziehen. Für Matthias Granitzer, Obmann vom Waldverband Kärnten, wäre das eine Katastrophe. Er denkt etwa an den Waldbrand gerade im Lesachtal.
7: Ich gebe nur den Gedanken mit auf den Weg, gäbe es keine Waldbewirtschaftung, keine Forststraßen, keine Infrastruktur. Man könnte sich vorstellen, wie viel schwieriger diese Waldbrandbekämpfung noch gewesen wäre.
5: Die aktive Waldbewirtschaftung bildet in Kärnten die Grundlage für rund 29.000 Arbeitsplätze und eine Wertschöpfung von 3,6 Milliarden Euro. Eine Außernutzungsstellung von Waldflächen hätte daher auch enorme wirtschaftliche Auswirkungen, so Christian Benger, Obmann von Land- und Forstbetriebe Kärnten.
8: Die Nichtbewirtschaftung kostet Arbeitsplätze, die Nichtbewirtschaftung gefährdet den Lebensraum,
6: den Erholungsraum und den Arbeitsraum.
5: Auch die Trockenheit stellt die Waldbauern vor Probleme. Die Auswirkungen für dieses Jahr lassen sich derzeit noch nicht abschätzen.
1: Und über dieses Thema und auch die Regenauswirkungen in der Landwirtschaft berichten wir auch in Kärnten heute, 19 Uhr, ORF 2. Außerdem, das mit Landesförderung errichtete Tiebezentrum in Hüttenberg wandert in die Steiermark ab, laut der Gemeinde aus betriebswirtschaftlichen Gründen. Vom Land heißt es, das Tiebezentrum habe um keine Verlängerung der Landesförderung angesucht. Auch der Weiterbetrieb des Musikzentrums in Knappenberg wackelt. Wir sind auf Lokalaugenschein. Eine Wasserschiene soll die Trinkwasserversorgung im Kärntner Zentralraum auch für die Zukunft sicherstellen. Der erste Bauabschnitt des 130 Millionen Euro Projekts, die Westspange von der Windischen Höhe bis nach Villach, wird gerade umgesetzt. Im Lakeside Park in Klagenfurt präsentieren Schülerinnen und Schüler ihre Projekte und Erfindungen aus dem MINT-Bereich, also Mathematik, Informatik, Naturwissenschaften und Technik. Und wie jeden Montag stellen wir in Kärntnerisch Gret einen Mundartbegriff vor. Kärnten heute, 19 Uhr, ORF 2. Weitere Meldungen vom Tag hat jetzt Christian Toplitsch für Sie.
8: All jene, die in den kommenden Tagen über die A10 Tauernautobahn nach Salzburg bzw. Deutschland fahren wollen, müssen mit längeren Verzögerungen rechnen. Ab 13 Uhr wird in Salzburg der Autobahnabschnitt zwischen dem Knoten Bongau und dem Pass Lueck in Fahrtrichtung Salzburg für den gesamten Verkehr gesperrt. Nach dem Lkw-Brand im Jänner werden die Sanierungsarbeiten am Brendenbergtunnel abgeschlossen. Die Sperre dauert bis Samstag. Der Verkehr wird auf die Salzachtalstraße abgeleitet. Hinzu kommt ein Lkw-Fahrverbot über 7,5 Tonnen für die Fahrtrichtung zwischen dem Knoten Villach und dem Knoten Salzburg. Weiter unklar ist der Hergang der tödlichen Kuhattacke in Oberlienz in Osttirol. Eine 67 Jahre alte Frau ist gestern auf einem Spazierweg in einem ausgeschilderten Weidegebiet von einer Kuhherde getötet worden. Der einzige Zeuge, ihr schwer verletzter Ehemann, konnte noch nicht befragt werden. Der 65-Jährige liegt in Innsbruck auf der Intensivstation. Das Weidegebiet ist mit Warnhinweisen versehen. Eine Einzäunung gibt es nicht. Der Weg wird regelmäßig von Spaziergängern und Wanderern genutzt. Und in Kärnten sind seit 2020 laut einer Erhebung des WWF 258 Fischotter getötet worden. Das ist der höchste Wert aller Bundesländer. Die Naturschutzorganisation kritisiert, dabei würden spezielle Bügelfallen eingesetzt, die in anderen Ländern verboten seien. Der WWF spricht von einer tierschutzwidrigen Praxis. Seit 2020 wurden in Kärnten auch 216 Biber getötet und 37 Wolfsabschüsse behördlich genehmigt.
1: Das geplante Wasserstoffzentrum in Gmünd darf ohne Umweltverträglichkeitsprüfung gebaut werden. Das ergibt eine Prüfung des Landes. Der Feststellungsbescheid wird morgen der Landesregierung vorgelegt. Gegen den Bescheid kann 4 Wochen lang beim Bundesverwaltungsgericht Einspruch eingelegt werden. Was heißt das nun für das in Gmünd durchaus umstrittene Projekt? Bernd Radler hat nachgefragt.
9: Wie so oft bei Großprojekten gibt es Befürworter und Gegner, so auch in Gmünd. Dort soll in der Lisa künftig ein Kleinkraftwerk grünen Strom produzieren für das geplante Wasserstoffzentrum direkt daneben. Helmut Wackenreuther will als Projektleiter bei Geos Consulting insgesamt 100 Millionen Euro in der Kleinstadt investieren. Die nicht notwendige Umweltverträglichkeitsprüfung sieht er als Meilenstein.
10: Grundsätzlich ist ja davon auszugehen, eben das Verfahren nach Umweltverträglichkeitsprüfungsgesetz sehr lang dauert. Und wir gehen da immer von einer Zeit von 2 bis 3 Jahren aus. Und das ist dann letztendlich schon auch ein wirtschaftliches Thema hinsichtlich der Umsetzung des Projektes. Und jetzt ist es vom Zeithorizont besser kalkulierbar.
9: In Gmünd soll es demnach deutlich schneller gehen.
10: Also wir gehen davon aus, dass wir bis zum Herbst sämtliche Bewilligungen vorlegen haben.
9: Aus Sicht der Stadtgemeinde ist die Entscheidung über die UVP-Pflicht nur einer von vielen Schritten für oder gegen das Projekt, aber kein unwesentlicher, sagt Bürgermeister Klaus Faller von der Liste Juri. Für die Gemeinde heiße es vorerst aber weiter warten auf die wasserrechtliche Prüfung des geplanten Lisa-Kraftwerks durch das Land.
11: Es wird zahlreiche Sachverständige beschäftigen und am Ende des Tages werden wir wissen, ob es eine Bewilligung für das Kraftwerk gibt oder nicht. Sollte es keine Bewilligung geben, dann ist das Thema mit höherer Wahrscheinlichkeit eh gestorben. Sollte es eine Bewilligung geben, dann ist natürlich für die Stadtgemeinde Gmünd der nächste Schritt zu entscheiden, widmen wir die Fläche oder nicht. Das ist dann relevant, das ist massiv relevant.
9: Im Raum steht weiterhin auch eine Gemeindevolksbefragung, sagt Bürgermeister Klaus Faller. Für die Stadt müsse sich das Zentrum jedenfalls rentieren. Stichwort Mehrwert für die Bevölkerung.
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1: Mikrofon Martin Balder. In Paris beraten die Finanzministerinnen und Minister der G7-Staaten über die wirtschaftlichen Auswirkungen des Iran-Kriegs. Während Europa auf eine rasche Öffnung der Straße von Hormuz drängt, verlangen die USA Unterstützung gegen den Iran durch strengere Sanktionen. Aus Paris, Cornelia Primosch.
2: Vor den Kameras lächeln die G7-Finanzministerinnen und Minister in Paris. Ein Versuch, Einigkeit in der Gruppe der großen sieben Industriestaaten zu signalisieren. Die Märkte zu beruhigen, sei ein Ziel dieses Treffens, sagt der französische Finanzminister Roland Lescure. Denn aufgrund des Iran-Kriegs steigt der Druck auf Börsen und Staatsschulden. Doch US-Finanzminister Scott Bessent zeigt kein Einlenken. Und verlangt von seinen Partnern in Paris strenge Sanktionen gegen den Iran. Schwierige Voraussetzungen für dieses zweitägige Treffen des G7-Finanzministerrats.
1: Die Zahl der Hinrichtungen weltweit ist auf dem höchsten Stand seit 1981, das berichtet die Menschenrechtsorganisation Amnesty International. Demnach wurde im Vorjahr in 17 Staaten an insgesamt 2707 Menschen die Todesstrafe vollzogen, um 78% mehr als 2024. Hauptverantwortlich dafür ist laut Amnesty der Iran. Allein dort wurden mindestens 2159 Menschen hingerichtet. Der Spionageprozess gegen den Ex-BVT-Chefinspektor Egisto Ott ist in der Zielgeraden. Heute wurde der letzte Zeuge befragt, allerdings unter Ausschluss der Öffentlichkeit. Aus Gründen der nationalen Sicherheit muss die Identität des aus London angereisten Mannes geheim bleiben. Beate Tomasowitsch berichtet.
3: Egisto Ott soll ja die Handys der Kabinettsmitarbeiter des Innenministeriums, die bei einem Bootsunfall ins Wasser gefallen sind, an den russischen Geheimdienst verkauft haben. Die Übergabe wiederum soll über jene Bulgaren erfolgt sein, die in London zu hohen Haftstrafen verurteilt wurden. Im Wiener Prozess wurden dazu auch Chats vorgelesen, in denen Ex-Wirecard-Vorstand Jan Marszalek die Abholung durch die Bulgaren organisiert haben soll. Was der britische Zeuge dazu ausgesagt hat, durften wir nicht hören. Der Zeuge musste anonym bleiben, deshalb wurde die Öffentlichkeit ausgeschlossen. Zuhörerinnen und Zuhörer mussten den Saal verlassen. Ott selbst hat sich heute auch noch einmal zu Wort gemeldet und im Detail erklärt, dass er nichts getan habe und auch keine Handys an den russischen Geheimdienst verkauft habe. Eventuell gehen sich heute am Nachmittag noch die Schlussplädoyers aus. Am Mittwoch soll das Urteil im Spionageprozess gegen Egisto Ott fallen.
1: Nach dem tödlichen Tauchunfall auf den Malediven sind laut Regierung die Leichen der vier noch vermissten Italiener lokalisiert worden. Die fünfköpfige Gruppe war am Donnerstag trotz Schlechtwetters in ein Höhlensystem in 60 Metern Tiefe getaucht und verunglückt. Bisher konnte nur ein Toter geborgen werden. Bei der Suche kam gestern ein Marinetaucher ums Leben, vermutlich wegen eines Schwächeanfalls. Das waren die Nachrichten mit Martin Balder. Und nun zum Wetter.
4: Im Norden und Osten überwiegt auch heute Nachmittag der Sonnenschein, speziell im Flachland. Insgesamt werden die Wolken aber langsam mehr und vor allem in Vorarlberg, Tirol und Kärnten bilden sich allmählich ein paar Regenschauer und Gewitter. Einzelne Schauer entstehen auch in Salzburg und der Steiermark. Die Temperaturen erreichen 14 bis 21 Grad. Morgen im Osten wieder überwiegend sonnig und weitgehend trocken. Sonst wechselhaft mit Wolken, etwas Sonne und ein paar Schauern und Gewittern. In und rund um Salzburg kann es dabei schon in der Früh stellenweise etwas regnen. So viel zum Wetter mit Jörg Stibor.

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1: Am Mikrofon Martin Balder. Die Geburtenrate in Österreich ist seit Jahren rückläufig. Mit durchschnittlich 1,3 Kindern pro Frau hat sie im Vorjahr ein neues Rekordtief erreicht. Eine neue Datenanalyse des Instituts für Demografie zeigt nun, dass es in erster Linie nicht am fehlenden Kinderwunsch liegt, sondern an den Umständen. Miriam Steiner berichtet.
2: Gründe, die gegen Familiengründung sprechen, gibt es viele. In den letzten Jahren hat vor allem die Teuerung eine Rolle gespielt, sagt die Demografieforscherin Caroline Berghammer.
3: Steigende Mieten, hohe Inflation, weil Kinder muss man sich ja auch leisten können.
2: Doch Geld ist nicht alles, so geht es auch aus ihrer neuen Analyse hervor. Vielen heterosexuellen Frauen fehlt es etwa auch an einem für Familiengründung geeigneten Partner.
3: Frauen können nicht immer davon ausgehen, dass Männer auch ihre Verantwortung in Hausarbeit und Kinderbetreuungszeit übernehmen. Und wenn Frauen dann den Eindruck haben, alles wird an mir hängen bleiben, dann wird es auch schwierig.
2: Und dann bekomme man keine Kinder oder weniger, als man mal gewollt hätte. Denn auch das zeigen die Zahlen, Frauen wünschen sich eigentlich mehr Kinder, als sie letzten Endes kriegen.
1: Die Finanzministerinnen und Minister der G7-Staaten beraten ab heute in Paris über die Auswirkungen des Irankriegs auf die Weltwirtschaft. Europa drängt auf ein rasches Kriegsende und die Freigabe der Straße von Hormus. Die USA fordern schärfere Sanktionen gegen das Regime in Teheran. Weitere Themen sind die Unterstützung der Ukraine und die Versorgung mit kritischen Rohstoffen. Das sogenannte Phishing, also das Abfischen von Daten durch gefälschte Nachrichten und Anrufe, führt zu Schäden in Millionenhöhe. Das Problem betrifft viele, wie der aktuelle Phishing-Bericht des Arbeits- und Sozialministeriums zeigt. Wie die Kriminellen arbeiten, weiß Paul Sihorsch.
4: Betrüger gaukeln bekannte Absender vor. Rückzahlung oder fehlende persönliche Informationen werden da angefordert. Die eigene Bank, die Krankenkasse, das Finanzamt, für all die gibt's Fake-Nachrichten. Über einen Link kommt man dann auf eine Webseite, die ist auch nicht echt, und dort werden Zugangsdaten oder Bankdaten abgefragt. Das böse Erwachen kommt dann mit der Abbuchung. Vor allem Ältere, aber nicht nur, auch Junge können in die Falle tappen, wenn man einen schwachen Moment hat. Man liest vielleicht auch schnell drüber. Laut dem Bericht liegt das Durchschnittsalter zwischen 46 und 50 Jahren, der Schaden geht pro Fall in die Tausende Euro. Wer betroffen ist, kann bei seiner Bank anfragen, ob er oder sie das Geld zurückerhält. Es gibt auch im Sozialministerium eine Anlaufstelle. Wichtig ist, darüber sprechen, Hilfe holen und nicht den Kopf in den Sand stecken.
1: Die schwerkranke iranische Friedensnobelpreisträgerin Narges Mohammadi ist aus dem Krankenhaus entlassen worden. Nach Angaben ihrer Stiftung wurde sie in häusliche Pflege geschickt. Zum weiteren Verlauf ihrer Haftstrafe war vorerst nichts bekannt. Die 54-jährige Frauenrechterin war zuletzt wegen angeblicher Verschwörung und propagandistischer Aktivitäten verurteilt worden. Das waren die Nachrichten mit Martin Balder. Und nun zum Wetter.
5: Im Norden und Osten überwiegt auch heute Nachmittag der Sonnenschein, speziell im Flachland. Im Berg- und Hügelland werden die Wolken aber mehr und vor allem in Vorarlberg, Tirol und Kärnten bilden sich ein paar Regenschauer und Gewitter. Einzelne Schauer entstehen auch in Salzburg und der Steiermark. 21 Grad hat es jetzt in Berndorf, nur 10 Grad bei leichtem Regen in Kornath im Lesachtal. Morgen dann im Osten wieder überwiegend sonnig und weitgehend trocken. Sonst wechselhaft mit Wolken, etwas Sonne und ein paar Regenschauern und Gewittern. So viel zum Wetter mit Jörg Stibor.

0: Am Mikrofon Martin Balder. Die Arbeiterkammer fordert eine fristgerechte Umsetzung der EU-Richtlinie zur Lohntransparenz. Das würde zu mehr Fairness in der Bezahlung führen, vor allem für Frauen. Trotz 3 Jahren Verhandlungen gibt es kurz vor dem Stichtag am 7. Juni noch immer keine Einigung. Vor allem die Wirtschaft wehrt sich. Viktoria Waldecker berichtet.
1: Wie viel verdient ein Arbeitskollege in meinem Bereich, in meinem Betrieb durchschnittlich? Diese Auskunft soll man künftig einmal pro Jahr einfordern können. So sieht es die EU-Lohntransparenzrichtlinie vor. In Österreich gibt es dazu allerdings noch immer keine Einigung. Arbeiterkammerpräsidentin Renate Anderl appelliert heute für die fristgerechte Umsetzung bis 7. Juni.
2: Lohntransparenz ist ein ganz wesentlich wichtiger Schritt zum Schließen der Lohnlücken.
1: Seit 2 Jahren würden die Unternehmen die Verhandlungen dazu blockieren. Die Wirtschaftskammer etwa sieht dahinter ein Bürokratiemonster. Das sei eine Ausrede, glaubt die Arbeiterkammerpräsidentin. Die EU habe ein einfaches Tool dafür bereitgestellt.
2: Diese Blockade ist nicht akzeptabel. Wie viele Jahrzehnte sollen Frauen denn jetzt noch darauf warten, dass sie ein gerechtes Einkommen bekommen?
1: Aktuell laufen die Verhandlungen. Eine fristgerechte Umsetzung wird aber immer unwahrscheinlicher.
0: Die Geburtenrate in Österreich ist mit durchschnittlich 1,3 Kindern pro Frau auf einem historischen Tiefstand. Hauptgrund dafür ist laut einer aktuellen Analyse des Instituts für Demografie die Teuerung. Wegen der hohen Mieten und Lebenshaltungskosten würden es sich viele nicht leisten können, Kinder zu bekommen. Die Weltgesundheitsorganisation warnt wegen des Ebola-Ausbruchs im Kongo und in Uganda vor einer raschen Ausbreitung der Krankheit in der gesamten Region. Für die seltene Virusvariante gibt es derzeit weder Impfstoff noch Behandlung. Mehr von Leonie Heitz.
3: Rund 90 Todesfälle sind bisher bestätigt, etwa 350 Verdachtsfälle wurden gemeldet. Das Zentrum des Ausbruchs liegt im Nordosten des Kongo, in der Grenzregion Ituri. Inzwischen gibt es auch einen bestätigten Fall in der 1000 Kilometer entfernten Hauptstadt Kinshasa sowie 2 Todesfälle in Uganda. Beide Betroffenen hatten sich zuvor im Kongo aufgehalten. Diese Variante hat eine Sterblichkeitsrate von bis zu 50%, warnt Kongos Gesundheitsminister Roger Kamba. Ebola hat in den vergangenen 50 Jahren in Afrika mehr als 15.000 Menschenleben gefordert. Die WHO betont dennoch, eine weltweite Pandemie ist derzeit sehr unwahrscheinlich.
0: Der Iran hat nun offiziell bestätigt, eine Behörde zur Kontrolle der Schifffahrt in der Straße von Hormus eingerichtet zu haben. Die Behörde soll Durchfahrtsgenehmigungen erteilen und Mautgebühren einheben. Vor dem Irankrieg konnten Schiffe, die vor allem für den Transport von Rohöl, Flüssiggas und Dünger wichtige Meerenge, kostenlos passieren. Das waren die Nachrichten mit Martin Balder.
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1: Am Mikrofon Martin Walder. Die Bundesregierung wollte diese Woche im Nationalrat eigentlich das Erneuerbaren-Ausbau-Beschleunigungsgesetz vorantreiben. Dieses soll für einen rascheren Ausbau von Sonnen- und Windkraft sorgen. Doch dafür braucht es eine Zweidrittelmehrheit. Die könnten zwar die Grünen liefern, aber die werfen der Regierung heute mangelnde Kompromissbereitschaft vor. Mehr von Tanja Malle.
2: Die Regierung verhandelt derzeit mit den Grünen das Erneuerbaren-Ausbau-Beschleunigungsgesetz. Aktuell fehle es dabei aber an Substanz und Ambition, kritisiert Grünen-Chefin Leonore Gewessler.
3: Wenn es da aber weiterhin keinerlei Kompromissbereitschaft gibt, dann sehe ich langsam ein bisschen schwierig, dass wir hier vor dem Sommer noch einen Beschluss zusammenkriegen.
2: Die Grünen vermissen Verbindlichkeiten und Zeitpläne. Gewessler erinnerte daran, dass mehrere Bundesländer keine neuen Windkraftwerke aufstellen wollen und sieht Energiestaatssekretärin Elisabeth Zietner von der ÖVP in der Verantwortung. Es sei ihre Aufgabe,
3: dafür zu arbeiten, zum Beispiel in einem schwarz-blauen Oberösterreich, aus dem sie ja kommt, auch hier für politische Unterstützung und Akzeptanz zu werben.
2: Die Grünen wollen dazu am Mittwoch oder Donnerstag im Nationalrat eine Kurzdebatte führen.
1: Die Arbeiterkammer drängt auf eine rasche Umsetzung der EU-Richtlinie zur Lohntransparenz. Unternehmen zur Veröffentlichung von Einkommensberichten zu verpflichten, könne vielen Frauen eine gerechtere Entlohnung bringen, so die AK. Wirtschaftsvertreter sprechen von einer Bürokratielawine für die Betriebe. Die Frist für die Umsetzung endet am 7. Juni. In knapp einem Monat beginnt die Fußball-Weltmeisterschaft in den USA, Kanada und Mexiko. Auch diesmal gibt es dazu wieder ein Panini-Sticker-Album. Das diesjährige Heft bricht alle Rekorde, Theresa Eder.
4: 980 Sticker auf 112 Seiten, mehr als je zuvor. Das liegt vielleicht daran, dass die 48 Teilnehmernationen ordentlich Platz brauchen. So viele Teilnehmer hat es ja noch nie bei einer WM gegeben. Neben den bekannten Spielerstickern sind auch seltene Sondereditionen dabei. Ein volles Album kann aber teuer werden. Durch die vielen doppelten Sticker kommt man im Durchschnitt auf bis zu 1600 Euro. Das hat jetzt eine neue Studie von Focus Online durchgerechnet. Viele nehmen diese Summe aber gerne in Kauf, denn das Album ist das vorletzte WM-Album von Panini. Mit der WM 2030 endet nach genau 60 Jahren eine Ära. Ab 2031 soll dann die US-Firma Topps die Stickerproduktion übernehmen.
1: In der Ukraine ist der ehemalige Leiter des Präsidialamts Andriy Yermak gegen eine Kaution von umgerechnet 2,7 Millionen Euro auf freien Fuß gesetzt worden. Der langjährige Vertraute von Präsident Volodymyr Zelensky wird verdächtigt, an der Veruntreuung von Staatsgeld beteiligt gewesen zu sein. Yermak war im November zurückgetreten. Er weist alle Vorwürfe zurück. Das waren die Nachrichten mit Martin Walder.
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1: Herzlich willkommen zum Journal um 5, das sind unsere Themen. Die Erderwärmung lässt Österreichs Grundwasserspiegel sinken. Fußballteamchef Rangnick hat den WM-Kader vorgestellt. Im Journalstudio Martin Balder. Die lange Trockenheit in diesem Frühling hat es wieder deutlich gemacht. Der Klimawandel setzt auch Österreich immer stärker zu. Auch der jüngste Regen bedeutet keine Entwarnung, vor allem nicht, was die Entwicklung der Grundwasserstände betrifft. Das zeigt der aktuelle Klimastatusbericht, der heute veröffentlicht wurde. Juliane Nagila informiert.
2: Die Grundwasserspiegel liegen unter dem langjährigen Schnitt. Daran endet auch der Regen der letzten Tage wenig, erklärt Herbert Vormeier, Professor für Meteorologie und Klimatologie an der Universität für Bodenkultur Wien.
3: Da wird alles in den obersten 1 Meter des Bodens gespeichert, weil hier da schon abgetrocknet war. Das heißt, die Grundwasserspiegel werden jetzt kaum erhöht werden.
2: In vielen Regionen Österreichs steht aufgrund der Klimaerwärmung künftig weniger Grundwasser zur Verfügung. Höhere Temperaturen bedeuten, dass mehr Wasser verdunstet. Statt Schnee, der langsam in den Boden sickert, gibt es öfter Gewitter und Starkregen, Wasser, das schnell oberflächlich abrinnt und wenig zur Grundwasserneubildung beiträgt. Das könne zu saisonalen Engpässen führen und mache deutlich, wie wichtig vorausschauendes Wassermanagement ist, sagt der Forscher. Etwa indem Regenwasser in der Region gehalten und Speicherbecken für die Bewässerung der Felder angelegt werden.
1: Die Zahl der Hinrichtungen weltweit ist auf dem höchsten Stand seit 1981, das berichtet die Menschenrechtsorganisation Amnesty International. Demnach wurde im Vorjahr in 17 Staaten an insgesamt 2707 Menschen die Todesstrafe vollzogen, um 78% mehr als im Jahr davor. Hauptverantwortlich dafür ist laut Amnesty der Iran. Allein dort wurden mindestens 2159 Menschen hingerichtet. Der Angriffskrieg Russlands gegen die Ukraine wurde zuletzt immer mehr zu einem Krieg der Drohnen, der zunehmend auch die russische Bevölkerung tief im Hinterland erreicht. Zuletzt mit spektakulären Treffern ukrainischer Drohnen im Raum Moskau. Ob die Drohnenoffensive die Lage aber drehen kann, bleibt ungewiss. Mehr von Robert Siegmund.
4: Brennende Öldepots, ukrainische Drohnenangriffe und Tote bei Moskau tief im russischen Hinterland. Es sind spektakuläre Bilder, mit denen die Ukraine derzeit der Welt zeigt, warum man sich nach 4 Jahren Krieg weiter behaupten kann. Der ukrainische Präsident Volodymyr Zelensky spricht gar von einer veränderten Lage durch diese Waffen mit größerer Reichweite. Militärexperte Gustav Gressel von der Landesverteidigungsakademie ordnet das so ein.
5: Grosso modo ist es noch so, dass sich Russland in der Initiative befindet. Russland greift weiter an in der Luft. Aber aus ukrainischer Sicht, den Preis, den Russland für jeden Fortschritt zahlt, der wird von Tag zu Tag größer.
4: Auch in anderen Waffengattungen, etwa bei Gleitbomben, ist die Ukraine derzeit sehr innovativ.
1: Nach dem tödlichen Tauchunfall auf den Malediven sind laut Regierung die Leichen der 4 noch vermissten Italiener lokalisiert worden. Die 5-köpfige Gruppe war am Donnerstag trotz Schlechtwetters in das Höhlensystem in 60 Metern Tiefe getaucht und verunglückt. Bisher konnte nur ein Toter geborgen werden. Bei der gefährlichen Suche kam am Wochenende ein Marinetaucher ums Leben. 30 Tage vor dem ersten Spiel bei der Fußball-WM in den USA hat Teamchef Ralf Rangnick seinen 26-Mann-Kader bekannt gegeben. Es fehlen einige bekannte Namen, speziell in der Innenverteidigung, Adi Niederkorn.
6: Ja, da war die Physis ausschlaggebend. Rangnick hat sich neben den fixen Größen wie Alaba, Danz oder Lienhardt für Friedl, Affengruber und Svoboda entschieden und gegen die Langzeitverletzten Wöber und Trauner, die bei der Euro noch Fixstarter waren.
7: Von vornherein wollten wir einfach nicht das Risiko eingehen, einen oder zwei Spieler dabei zu haben, bei denen wir nicht wissen, ob sie tatsächlich für ein ganzes Turnier dann eben auch matchfit wären.
6: Auch Querfeld ist nur auf Abruf, so wie Rapids Jungstar Wurmbrand. Kalajdzic ist neben Gregor und Arnautovic, wie erwartet, der dritte Stürmer.
7: Wenn alle gesund bleiben und wir mit diesem Kader tatsächlich dann auch rüberfliegen können, dann sind wir sehr zufrieden und dann traue ich uns auch einiges zu mit diesem Kader.
6: Im Tor setzt der Teamchef auf Schlager Penz und auf den mehr als 2 Meter großen Florian Wiegele vom tschechischen Club Viktoria Pilsen.
1: Das war das Journal um 5 mit Martin Balder.
0: Und nun zu Christoph Glanschnick und den Kärntner Themen des Tages.
8: Guten Abend. In Hüttenberg sorgt der Abschied des Tibet-Zentrums für Diskussionen. Es siedelt in die Steiermark nach Oberzeiring im Murtal. Die Tibeter begründen den Abschied mit wirtschaftlichen Gründen und einem neuen Haus in der Steiermark. Mehr von Birgit Rumpf-Buckelsheim.
9: Der Dalai Lama selbst, das geistliche Oberhaupt der Tibeter, hat vor 20 Jahren den Grundstein für das Tibet-Zentrum im Ort Knappenberg gelegt. Es sollte Aufschwung in die frühere Bergbaugemeinde bringen. Seminare zu tibetischer Philosophie und Traditionsmedizin haben Gäste angelockt. Gleichzeitig ist ein Hotel errichtet worden. 2/3 des Millionenprojektes hat damals das Land gefördert. Jetzt verlässt das Tibet-Zentrum die Region, in Dankbarkeit, wie es heißt. Aber mit der Covid-Pandemie und der Schließung des Jufa-Hotels sei die Lage immer schwieriger geworden, begründet der Leiter des Tibet-Zentrums, der Mönch Geshe Thendar, schriftlich gegenüber dem ORF Kärnten. Das Tibet-Zentrum habe Verluste geschrieben, außerdem habe es Miete für das Gebäude zahlen müssen, das zum Hotel gehört. Nun gebe es in der Steiermark ein neues Haus und neue Möglichkeiten. Letztlich seien auch die Förderungen des Landes immer weniger geworden, heißt es vom Tibet-Zentrum. Heuer sei der Vertrag ausgelaufen. Dazu sagt die zuständige Abteilungsleiterin des Landes, Gerhild Hobmann.
10: Wir waren zwar laufend in Gesprächen mit den Vertreterinnen und Vertretern des Tibet-Zentrums, aber uns liegt kein schriftlicher Antrag für eine neue Förderung vor.
9: Der Bürgermeister von Hüttenberg, Josef Ofner von der FPÖ, will erst übermorgen mit dem Geshe Stellung nehmen. Sie haben zu einer gemeinsamen Pressekonferenz geladen.
8: Kärnten hat nach wie vor mehr als genug Trinkwasser, allerdings ist es unterschiedlich verteilt. Damit auch der Kärntner Zentralraum auch in Zukunft ausreichend versorgt bleibt, wird zwischen Villach und Klagenfurt eine Wasserschiene umgesetzt. Geplanter Baustart ist in 1,5 bis 2 Jahren. Romy Sigurd Klippstädter.
11: 135 Kilometer lang soll die Kärntner Wasserschiene im Endausbau, also im Jahr 2037, sein. Als erstes wird in knapp 2 Jahren der Abschnitt zwischen Villach und Klagenfurt in Angriff genommen. Denn genau dort, im Zentralraum, kann Trinkwasser gelegentlich knapp werden, sagt Erich Eibensteiner, der Geschäftsführer des Wasserverband Kärnten.
12: Wir sind in Kärnten durch so viele Bauten verbunden, durch Straßen, durch Schienen, aber nicht durch Wasserleitungen. Und wir sollten uns helfen können, wenn beim nächsten Nachbarn ein Brunnen, eine Quelle gestört ist, durch ein Unfallgeschehen ausfällt, dass wir mit substanziellen Wassermengen helfen können. Das geht mit dem Tankfahrzeug eigentlich nur unzureichend und mit einer Leitung geht das gut.
11: Was kann man sich da vorstellen? Wie viel Wasser fließt da? Wie viel Wasser braucht man, um sich zu helfen?
12: Die Landeshauptstadt hat an Spitzentagen im August einen Wasserbedarf von 300 bis 400 Litern pro Sekunde. Das heißt, wenn man jetzt hier substanziell einen Ausfall ersetzen will, dann reden wir schon über 100 Liter pro Sekunde und mehr.
11: Daher werden die Leitungen auf eine Menge von bis zu 200 Litern pro Sekunde ausgelegt. Im Endausbau wird die Wasserschiene aus 4 Abschnitten bestehen. Das sind neben Villach-Klagenfurt die Strecken Villach-Feldkirchen, Feldkirchen-Klagenfurt und Feldkirchen-St. Veit. 135 Millionen Euro sind für das Gesamtprojekt vorgesehen. 51% davon übernimmt das Land. Der Rest soll vom Bund und von den Gemeinden finanziert werden.
8: Über die Wasserschiene und auch die Abwanderung des Tibet-Zentrums aus Hüttenberg berichten wir auch in Kärnten heute, 19 Uhr, ORF 2. Wegen nationalsozialistischer Wiederbetätigung ist ein 21 Jahre alter Kärntner am Landesgericht Klagenfurt zu einer unbedingten Freiheitsstrafe von 20 Monaten verurteilt worden. Der Angeklagte hat im Vorjahr am Rande einer Veranstaltung in Klagenfurt Heil Hitler gerufen. Nino Hartweger und Michael Steuer berichten.
13: Der 21-Jährige zeigt sich vor dem Geschworenengericht heute umfassend geständig. Es tue ihm leid und es sei ein Fehler unter Drogeneinfluss gewesen, sagt der Kärntner. Immer wieder kämpft er während der Verhandlung mit den Tränen. Im März vergangenen Jahres geht er am Alten Platz in Klagenfurt an einer Versammlung von mindestens 30 Menschen vorbei. Freunde hätten ihn angestiftet, Heil Hitler zu rufen, sagt er. Mehrere Personen nehmen den Ausruf aus wenigen Metern Entfernung wahr, bestätigt heute ein Zeuge. Die Geschworenen befinden den 21-Jährigen einstimmig für schuldig. Der Vorsitzende Richter Dietmar Wasserteurer verkündet anschließend das Strafmaß. 20 Monate unbedingte Haft. Mildernd seien das Geständnis und das Alter. Zum Tatzeitpunkt war der Angeklagte erst 20 Jahre alt. Vorstrafen kommen aber erschwerend hinzu. Der Angeklagte hat weder einen Schulabschluss noch eine Arbeit. In Zukunft wolle er sich bessern und seine Drogenabhängigkeit behandeln lassen, sagt er. Das Urteil ist noch nicht rechtskräftig.
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2: So schaut's aus. Schönen guten Abend, ihr Lieben da draußen. Montag ist und jeden dritten Montag im Monat von 19 bis 20 Uhr möglichst live empfange ich euch. Freigeist, Birgitlein hier. Und so auch heute. Ja? Bewaffnet bin ich mit Headset, Brille, einen Haufen CDs, die ich gekriegt habe, wo ich noch gar nicht reingekriegt habe. Könnte interessant werden heute. Und als erste Nummer ein kleiner Vorgeschmack. So, come on. Fängt das schon an? Na. Warte mal kurz. Zwar die Nummer 3 werden wir nehmen. Vom Charles Aznavour.

0: Merci, Charles. Das ist aus dem Fundus, den ich gekriegt habe, warum das so ist, erzähle ich gleich. Das Lied übrigens Le Feutre Dope. Mein Französisch ist recht eingerostet. Macht aber gar nichts. Es gibt ja Übersetzungsprogramme und ich habe fast recht gehabt. Es heißt, ich bin ein Maulwurf. Das Kavitz ist so. Gut, von dem werden wir heute ein bisschen öfter was hören, weil ich finde, der hat es echt verdient. Absoluter Charakter, Kopf der Charles Aznavour. Und er war eine französische Koryphäe. Er war ja Sänger, Chansonnier, also Liedtexter, Komponist und Schauspieler. Wer gern französische Filme mag, dem wird er vielleicht einmal aufgefallen sein oder so. Und da werden wir ein bisschen was hören. Aber, gut, der Stapel mit CDs ist vor mir. Kriegt habe ich zum Geburtstag. Danke, Doris. Sie hat mir Bescheid gesagt, du, ich bin auf dem Flohmarkt, ich habe da CDs, du brauchst immer welche, oder? Dann habe ich gesagt, ja, klar, natürlich. Und dann hat sie gesagt, welche soll ich nehmen, welche Interpreten? Und ich habe gesagt, du, alles, was unter 2000 ist, kannst du eigentlich nehmen. Ja. Und das hat sie getan. Und was da rausgekommen ist, das hören wir heute. Als Hilfsmittel habe ich genommen ein Seidensäcklein voll mit ominöse Würfel vom Jure. Danke. Gehört zum Inventar bei uns im Radio, weil die würfeln sich immer aus, wer Kaffee kochen muss. Und ich mache das heute mit CDs und Liedern. Hier. Warte, die brauchen Karton, was ist, ist das blöd? Also, als nächste CD werden wir ausgesucht, weil alle mit den 80er Jahren rumlaufen, mit Jeans und so und Friese, dann kriegt ihr was aus den 80er Jahren. Gell? Ah, gleich mal würfeln da. CD 1 oder 2? 1. Dann haben wir da wie viele Nummern? 16, das heißt, ich kann einen kleinen Würfel nehmen. Das ist ein Oktaeder, schaut ganz ominös aus, so runenmäßig. Voll cool. Wenn wir gleich mal schauen. Die Nummer 3. Okay? Also, erste CD von einer Doppel-CD aus dem Jahre, boah, was steht nur 1992, sehr gut. 80er Jahre steht noch oben mit irgendwelchen Schriften. Gekostet hat das Ganze damals 259 Schilling. Richtig viel Kohle war das damals. Richtig viel Geld. Und da ist noch sowas oben, so ein kleiner Spruch. Dürfte ausgedruckt sein mit dem Computer. Du hast keine Macken, das sind Special Effects, steht da oben. So, okay. Dann machen wir das die Nummer 3. Was, wo haben wir das jetzt da oben, gell? Passt. So, 80s, Ritz. Die Nummer 3 haben wir gesagt, das ist Being Boiled, Human League. Ja? Schau mal, was sich da dahinter verbirgt. 3 Minuten 41 können wir fast nehmen in die Kategorie 2 Minuten Himmel oder Hölle, eigentlich. Hören wir mal rein. Aber ich lasse es eh laufen. Wurscht, was kommt. Ah.
1: Okay, ready.
0: Kommt mal bekannt vor.

Being Boiled von, Gott, wie heißt diese Leak? Kurz, The Human Leak. Ja. Aus dem Jahre 1978 habe ich jetzt noch geguckt. Also, ganz okay, die waren trashig drauf damals. Ich mir Gedanken gemacht inzwischen über diese Pickerl, die was da auf die CDs oben sind. Ich denke einmal, das war eine Frau oder ein Mädel. Weil da ist noch eine andere CD. Da werden wir halt dann auch eine hören. Doris. Dream Dance. The Best of Dream House and Trance Volume 9. So eine alte Violett Doppel-CD ist das, oder? Okay, ja, beide sind drinnen, sehr gut. Und da oben der Spruch, der ausgedruckt ist mit CD, also mit Computer damals, sei immer du selbst, außer du kannst ein Einhorn sein. Dann sei ein Einhorn. Definitiv. Auf einen anderen, auf einen Dream Dance, the best of Volume 12 aus dem Jahre, das ist 99. Heute ist der perfekte Tag, um sich mit Glitzer zu bewerfen. Definitiv eine Frau. Ein Mann wird es wahrscheinlich verkauft haben, aber es ist wurscht. Steht da noch der Preis oben? Nein, da steht kein Preis oben, aber woanders glaube ich noch. Da werden wir es heute noch durchkommen. Charles Aznavour, den habe ich als Hauptakteur, weil ich finde, das hat er sich echt verdient. Das ist mit Abstand die qualitativ hochwertigste CD, der in dem ganzen Stapel drinnen ist. Obwohl das mit The Core so ja irgendwo gehabt. Die habe ich auch gefunden. Oh nein, jetzt ist mir eine runtergefallen. Hitgiganten ist mir runtergefallen. Mist, da muss ich hinten reinkrallen. Ja, kriege ich schon wieder raus. The Chorus in Blue, das Album. Und da können wir halt auch noch eine hören. Aber das mit den Hitgiganten, das muss ich jetzt lösen. Deswegen Charles, der Typ, ich habe einmal gegoogelt und geschaut, war der irgendwie in Skandale verwickelt oder so, weil das bringt oft die besten Geschichten. Nope. Der war zwar Charakterkopf, klar, schlank, immer Anzug an. Und eine markante, natürlich markante französische Nase. Ja, ist ja klar. Er war mit der Edith Piaf bestens befreundet. Man hat ja eine Zeit lang gesagt, er hatte irgendwie Affäre oder so, aber das du. Und wenn schon. Er war dreimal verheiratet, 6 Kinder hat er gehabt. Und die Piaf hat zu ihm gesagt, er soll sich die Nasen operieren lassen. Und er hat es auch getan. Ja. Nur so viel dazu. Das genaue Zitat, das suche ich euch noch raus, nachdem ich die Hitgiganten gefunden habe hinter der technischen Equipment-Säule. So. Das nächste Lied, was wir haben vom Charles, ist, hat Brille auf, die Nummer 2 von der ersten CD. Boah, da ist ein Poster dabei. Hey, da ist ein Poster dabei. Die Doppel-CD heißt übrigens Après l'amour, also nach der Liebe. Und in Schwarz-Weiß sind die ganzen Fotos da drauf und man sieht ihn beim Billardspielen und so und rumhucken in einer Bar. Cooler Typ. Und das Poster werde ich gleich auspacken. Was? Das Booklet, gell? Boah, cool. Lässig. Boah. Da sitzt er in einem Flugzeug, in einer alten Cessna im Cockpit. Sonnenbrille natürlich und so. Und sehr geil. Kein Wunder, dass er dreimal verheiratet war. Den hätte ich wahrscheinlich auch geheiratet. Einfach nur so, weil er cool ist. So. Also das nächste Lied, was wir haben, ist die Nummer, was haben wir gesagt? Die Nummer 2, oder? Ja, die Nummer 2. Je me voyais déjà. Voyais, das heißt hier irgendwas mit Reisen oder so und déjà schon. Also ich bin schon gereist. Gell? Frei übersetzt. Hören wir da gleich rein. Viel Spaß.

Also das Xylophon im Hintergrund erinnert mir ein bisschen an Vicky und die starken Männer, wenn sie durch den Wald gelaufen sind oder so. Merci, Charles. Ich habe jetzt das Zitat übrigens gefunden, gell? Die Edith Piaf, ihr werdet sicher diese grandiose Ikone des französischen Liedes kennen, die ist ganz jung gestorben. Die hat einmal einen schweren Autounfall gehabt, dann haben sie ihr Morphium verschrieben und da war sie dann nicht nur wegen Alkohol und so, aber da war sie dann abhängig. Ich meine, richtig, das waren ihre zwei Gifte. Den Alkohol hat sie in den Griff gekriegt, das mit dem Morphium weniger, aber die war trotzdem sehr eng verbandelt mit dem Charles. Und der Charles, den hat sie unter die Fittiche genommen und sie hat immer gesagt zu ihm, mit so einem Ding kann man nicht herumlaufen. Gemeint war seine Nasen, die sehr charakteristisch war und sie hat ihm dann die Operation gezahlt. 1950 war das, Nasenkorrektur, extra nach den USA geflogen, schnipp schnapp und dann war alles in Ordnung, ja, hat sie gezahlt. Tja, die haben viel zusammengearbeitet, zu Recht, wie ich finde, weil ich finde, die Lirlen sind ziemlich kamott, erinnert mich ein bisschen an Cabrio-Fahren in so einem kleinen Auto oder so, so Grace Kelly-mäßig. Was, oder halt eben cool, so wie er war. Also den könnt ihr gerne mal ein bisschen googeln. So, jetzt kommen wir wieder zum Fundus, den ich da gekriegt habe. Merci. 80er Jahre, jetzt wollen wir wieder würfeln. Her mit dem Würfel. So, warte, ich brauche den großen Würfel. So. Die Nummer 6 würfelt da mal außer. Okay. Was immer das ist, schauen wir gleich mal nach. Briloid. Du hast keine Macken, das sind Special Effects. Naja, gut. Okay, also die Nummer 6. Imagination von Belouise Sam. Schauen wir mal, was sich dahinter verbirgt. Ah, hört sich gut an. Lass mal.

Gefällt mir gut. Danke, Doris. Hat sich ausgezahlt bis jetzt, muss ich sagen. Warte mal, umdrehen so. Über Charles habe ich noch ein bisschen was gefunden. Es gibt ein paar interessante Fakten über ihn. Weil ich finde ja, dass man Künstler, die schon, ja, sage ich mal, länger tot sind, aber halt seinen Einfluss gehabt haben, auch wenn es keine Österreicher sind oder so, ein bisschen mehr schätzen sollte. Ja. Weil vor allem er hat echt was weitergebracht. Der Typ ist ja schon vom Fernsehen verbannt worden und Radiostationen haben ihm nicht gespielt. Das war schon 1956, weil es zu erotisch war. Ja. Zum Beispiel beim Lied Après l'amour, also nach der Liebe, da ist es gegangen um ein Couple, also um ein Pärchen nach dem Sexualakt. Ja, und ja, da haben die Stationen gesagt, nope, das geht sogar uns Franzosen zu weit, kommt nicht in Frage. Ja. Aber er hat trotzdem weitergemacht, er hat über Sachen berichtet, also gar nicht so schlecht, er hat Sachen verarbeitet in seine Songs, die revolutionär waren damals. Also vor 40 Jahren hat er angefangen schon zu reden über Homosexualität und so weiter. Das ist auch nicht gespielt worden. Also schon gar nicht da in Deutschland oder so. Ja. Das suche ich aber noch genau raus. Ich hoffe, dass das Lied oder dass die Lieder auch oben sind, die ich dann da rausfinde, laut Skriptum, weil es sind total viele Lieder oben. La Bohème, das ist das Lied gewesen, als er bekannt geworden. World Hit ist aber nicht oben auf der Doppel-CD. Very schade. Ja? Macht aber nichts. Jetzt habe ich ein Lied reingetan, die Nummer 13 von ihm. Und das heißt Viens, komm. Was immer sich dahinter verbirgt. Ich mag seine Lieder bis jetzt sehr, sehr gern. Kurz, knusprig und irgendwie, die haben was Schwungvolles durchaus. Ja, nicht so dieses Gejammere, was man heutzutage so hört. Ja, also Viens von Charles Aznavour.

Kurz und bündig, das mag ich sehr, sehr gerne. Kurz noch zum Charles, zu seinen Skandalen, zu seinen angeblichen. Er war nicht wirklich im Sinne von Skandale in irgend sowas verwickelt oder so. Er war einfach nur provokant. In die 70er Jahre hat er ja einen homosexuellen Skandal gehabt. Er hat 1972 den Chanson Comme il disent, herausgebracht. Und der Song berichtet aus der Perspektive eines schwulen Travestiekünstlers. Und das wollte er ja schon eben 1970 in einer deutschen Fernsehshow, die damals kassen 3x9, sagt man gar nichts, also nicht einmal vom Herrensagen her, wollte er das singen. Und das hat so ein Eklat geführt. Ne? 40 Jahre vor der Conchita Wurst ist gar nicht gegangen. Ja, solche Dinge. Nächstes Tabuthema, wo er angesprochen hat, Skandal, um Gottes Willen, damals schon, haltet euch fest, Tabuthema Scheidung und Gewalt. Also mit Chansons zum Beispiel Du lässt dich gehen, das war 1962, hat Aznavour Lieder geschaffen, die das hässliche Gesicht von zerrütteten Ehen und Verbitterung zeigten. Solche schonungslosen Realitäten des Alltags waren damals in der Unterhaltungsmusik unüblich und stießen bei der moralisch strengen Elite auf Ablehnung. Stell dir vor, das war ja damals, die gesunde Watschen für die Frau daheim war ja, glaube ich, normal oder so damals, ne? Also, Hut ab, lieber Charlie. Ja? So. Trickkiste, 80er Jahre, wieder Stilbruch. Bei der CD bleiben wir jetzt einmal und ich werde wieder den Würfel nehmen. Ah ja, by the way, liebe Christa, beste Grüße ins Rosental. Gestern den Kulturenidan, Kulturtag, habe ich sehr genossen. Wirklich. Also, ich war ja in vieler Stadtführung über historische Ereignisse, Erster, Zweiter Weltkrieg und was vielach für Rolle gespielt hat. Und unfassbar interessant. Ja. Sie haben sich, glaube ich, meinetwegen sogar in Deutsch unterhalten, weil das Ganze war auf Slowenisch. Ja. Und ich habe nicht einmal Brocken verstanden. Aber, wie gesagt, großartig gemacht. Die haben das auch irgendwie übersetzt und so. Die Dame, die das durch Austrian Guides zertifiziert ist, hat das natürlich gemacht, extra, glaube ich, für mich. Ich war die Einzige, die nicht Slowenisch hat können. Voll peinlich, gell? Ich weiß. Außer Srečno und was kann ich noch alles? Warte mal. Obznaku Boura Dvajset, das weiß ich noch von meiner ehemaligen Sendung um 8. Es ist 8 Uhr. Ja. Obznaku. Ja. Eh schon wissen, vielleicht sollt ihr das mal lernen. Gell. Aber es war großartig. Ich habe jedenfalls das Radio gut vertreten, haben sie mal gesagt. Schon mal super. Dann mal Kaffee getrunken, Toast gegessen und uns köstlichst unterhalten. Also, nächste Nummer von der Dorli. Den Würfel gleich mal schwingen. Die Nummer 11. Aha, okay. Mal gleich einstellen. Was ist das? Brille auf. Was hast du mir da gegeben, Doris? It's My Party, sag mal irgendwas, Dave Stewart und Barbara Gaskin. It's My Party, ihr sagt mal irgendwas. Holen wir mal rein. Oh ja. Boah.

Ich habe das Lied irgendwie peppiger oder irgendwie voller in Erinnerung, aber ja, warum nicht? Kann ich mich aber noch gut erinnern auf das Liedl. Das war jedenfalls, was haben wir gehabt? Ich brülle auf, It's My Party, Dave Stewart, aber der hat andere Sachen auch noch gemacht. Ich habe jetzt unterdessen ein bisschen gesucht und möchte gern wissen, was war denn so aufregend an dem Lied Après d'Amour vom Charles, und ich habe jetzt gesucht und wirklich, auf der CD ist das sogar oben. Das andere jetzt nicht, ja, mit der Homosexualität und so weiter, das leider nicht, aber das schon. Après l'amour. Après l'amour, so. Nach der Liebe. Und das wollten sie nicht spülen. Und jetzt hören wir uns das an, ob das wirklich so erotisierend ist. Das kann auch gut für euch sein, auf einem Montag um 19:36 Uhr, wo die Zeit vergeht. So. Hör meine. Vielleicht ist es ja der Text. Ihr kennt es ja alle super französisch. Ich ist eingerostet.

Es wird auf alle Fälle der Text gewesen sein. Ein paar Brocken habe ich auf alle Fälle verstanden, aber so schlimm kann es ja nicht gewesen sein, oder? Also wie gesagt, ich rufe in Erinnerung, er singt da über ein paar nach einem Sexakt liegend im Bett und offensichtlich da irgendwelche Schweinereien oder was. Keine Ahnung. Ja. Muss ich noch eine hören, aber ihr habt das alles sicherlich verstanden. Ja. Er war ja grandios, der Typ ist mit 90 noch auf Tournee gegangen und hat natürlich auch Interviews gegeben und so weiter und so fort. Und ich kenne es ja für mich auch. Ich weiß noch ganz am Anfang, mein Gott, noch vor 26 Jahren, wo ich da beim Radio angefangen habe, habe ich natürlich Lampenfieber gehabt, ist ja klar. Boah, war ich nervös. Boah, da bin ich umgetigert. Unfassbar, weil es war ja live, um Gottes Willen. Ja. Aber ich sehe das genau wie er. Er hat gesagt auf die Frage, ob er Lampenfieber gehabt hat. Nein, Lampenfieber hatte ich nur am Anfang meiner Karriere, das sehe ich gleich. Bis mir irgendwann klar wurde, das Publikum kommt ja allein meinetwegen. In früheren Jahren, als ich nur Teil der Aufführung war, war ich dagegen schon nervös. Heute nicht mehr. Es hat Vorteile, wenn man weiß, die Zuschauer kommen nur, um mich zu sehen. Ja, er kann das sagen, der hat da Karriere von 70 Jahren auf der Bühne. Ja. Gratuliere, gut gemacht. Er hat ja angeblich Zeitungen verkauft in Paris. Er ist ja geboren in Paris, ist aber von Armeniern abstammend und die sind ja emigriert nach Frankreich. Und er hat Zeitungen verkauft. Er hat geschrien und dann haben sie oft gefragt, ja, der ist Stimme und so, wie kommt das? Er hat gesagt, ja, ich hab's mal durchs Schreien und Alkohol verdorben. Ja. War aber nicht wirklich so. Er hat einfach nur bei so unwichtige Sachen, hat er selber gesagt, hat er gern so kleine Lügen benutzt, aber bei den wirklich wichtigen Sachen hat er nie gelogen, hat er mir die Wahrheit gesagt. Das kaufe ich mir irgendwie ab, weil ich habe nichts gefunden, was irgendwie auf arge Skandale hingewiesen hat. Überhaupt nicht. So, Zeitvergleich 1941. Ui, die Zeit vergeht echt schnell. 20 haben wir jetzt gehabt. So, jetzt kommen wir zu einer anderen CD. Jetzt möchte ich mal was anderes probieren, Doris Lein. Ich wollte eigentlich heute über einen Song Contest ein bisschen quatschen, weil ich das überhaupt nicht mitgekriegt habe. Ich habe mich ja irgendwie mal abgewendet davon, weil mir das Prozedere zu langatmig war. Da ist der Vorentscheid vom Vorentscheid vom Vorentscheid. Ja? Und das war mir einfach zu blöd. Ich bin da eher praktisch. Ein Abend, Lieder, Bewertung, tschüss. Ja? Das ist eher meins. So. Was soll man denn nehmen? Warte mal, 1, 2, 3, 4, 5, 6, 7, 8, 9, 10, 11, 12. Nehmen wir 14 CDs, das heißt, ich werde wieder die Würfel benutzen. Und CD 13. 1, 2, 3, 4, 5, 6, 7, 8, 9, 10. 13. So. Oh, das sind die Chorus. The Chorus. Brille. So. Lieder. Aha, 14 Stück. Großer Würfel. Was werden wir nehmen? Ritz. Aha. Naja, Breathless. Okay, die Nummer 1. Möchte aber irgendwie nicht nehmen. Ich möchte noch einmal würfeln, bitte. Okay, die Nummer 13. Give it all up. Ja, was soll's? Come on. Spielt sicher keine Rolle. The Chorus. Aus dem Jahre. Steht das da? Man, noch kleiner kennst du das nicht aufgedruckt, oder? Oh, genau 2000. Gerade noch die Kurve gekriegt. Beim Kaufen am Flohmarkt. Nummer 13 haben wir gesagt, ja. Ich meine, The Chorus, ich war bei CD live. Richtig gut. Unplugged und live. Super gut. Irische Band. Sind Geschwister. Geschwister Girlies und ich weiß jetzt nicht, ist er der Bruder oder so, der was Klavier spielt und so. Passt. Also, holen wir da rein. Viel Spaß. Give it all up.

Give It All Up aus dem Jahre 2000. Ich habe das Lied noch nie gehört in meinem ganzen Leben. Noch nie. Weil das andere, warte, das werde ich euch noch reintun, damit ihr ungefähr wisst, was die so haben. Ja, warte, nehmen wir mal das. Ich glaube, das ist eins der bekannteren Lieder. Wo ich aber sagen muss, in live sind die super. Ja. Das werdet ihr kennen. Die Studioaufnahme kenne ich gar nicht. Ja, das kennt sicher.

Und das stellt sich vor, live in einem Stadion, Boss, die Leute schreien, dann hat das viel mehr Volumen. Ja.

Also das werde ich auf alle Fälle was sagen, gell? Das sind The Corrs, irische Band, wie gesagt, unplugged und live sind die großartig. Die sind noch besser als die Studioaufnahmen, schwöre. So, das tun wir jetzt einmal raus. Und jetzt, die Zetteln übrigens, hat mir die Doris gerade geschrieben, hat sie aufgepickt. Also, Wahnsinn. Dann nehmen wir mal das perfekte Tag, um sich mit Glitzer zu bewerfen. Das ist Dream Dance Volume 12, The Best of Dream House and Trance. Ja? So, nehmen wir den großen Würfel wieder und Würfel, was ist denn das für, nehmen wir. Boah, ich weiß nicht, was mich da erwartet. Boah, du liebe Güte. So sind sie in Ordnung, okay. Keine Kratzer und nix. Passt. Und ich würfel einmal. Ritz. Na, eins, das ist doch blöd. 14. So, 14. Hold on tight. 2000. Future Brief Edit. Lambda. Was immer das ist. 19 Nummer hat die CD. 3 Minuten 4. Wenn es doof ist, fahre ich das aber. Doris zeichnet verantwortlich für die Musik heute, weil, ja, weil das einfach so ist. Ich bestimme das. So, guck mal rein. Ah, super, ich tue jetzt hier gerade schnell Geschirrspüler ausrahmen oder einrahmen, gell? Perfekt. Sollen wir es lassen? Um 10 vor 8 machen wir das.

Boah, also die Zeit geht da voll flott vorbei bei den Lidln da. Total cool. Also aus dem Fundus der Hit-Giganten und Hits der 80er und was haben wir noch alles? Club-Sounds. Das wird nämlich das nächste Lidl werden. Also, was hast du da reingenommen? Doris, da steht oben, du brauchst immer nur genug Mut für den nächsten Schritt. Noch nicht für die ganze Treppe. Das ist allerdings richtig. Drunter ist der Preiszettel von 299 Schilling. Das war 1900 irgendwas, 1999. Das Lidl übrigens war 1999. Doppel-CD, da gibt es nur noch ACD. Die Zwarer haben sie mal gelassen und die Erste haben es schon ausgefischt. Finde ich nicht in Ordnung. Aber war gar nicht so schlecht, dieses Dream Trance da, oder? Geschirrspüler ist schon eingerahmt. Schauen wir mal, ob die CD geht überhaupt. Sonst muss ich die aussondern. Von der Quali. Wenn ihr welche habt, bitte geht's pfleglich damit um. Also, 19 Nummern sind oben. Wir würfeln wieder. Wo ist der große Däuser? Die Nummer 4. Das passt. Moloko. Sing it back. Das ist super. Das gefällt mir. Das kenne ich sogar. Und das passt da ganz genau. Ihr Lieben, ob ich das als letzte Nummer eine tue? Ich meine, ihr könnt jetzt noch einen Test durchführen, weil eigentlich wollt ihr telefonieren mit jemandem, der bei der Aufzeichnung war vom Semifinale vom ESC. Sesshaft in Wien, Kontakt, ganz wichtig, hat aber abgelehnt aus auch zeitlichen Gründen und auf keinen Fall live, weil sehr schüchtern und so. Kann ich verstehen, ist in Ordnung. Trotzdem bin ich obertraurig, weil die ist eine super Stimme hat da. Also die hat mir einiges erzählt. Da habe ich eh eine Fotos noch von ihr gekriegt. Die habe ich nicht einmal noch anschauen können, weil ich mich so vertieft habe in die CDs. Mal zurückgehen. Da schaue ich jetzt auf alle Fälle noch einmal rein. Gell? Also Bühne schaut super aus. Wer sieht mal Fotos geschickt von dieser? Boah, geil. Ein güldenes Klavier. Ich weiß zwar nicht, wer das war. So eine Dulcinea mit feengleichen Haaren und Kleid. Glitzer, Glitzer. Und also die Bühne schaut schon gut aus, die sie da in Wien gehabt haben. Wie gesagt, das war die Generalprobe, die Aufzeichnung vom Semifinal. Es waren fast alle Plätze besetzt, hat sie gesagt. Stimmung war super, die Leute waren aufgemarschelt, geschminkt, Fahnen und Murzgeschrei. Und ich weiß nur, es hat Bulgarien gewonnen diesmal. Und vielleicht sollt ihr mal schön langsam mal wieder rein in das ESC, weil immerhin in der Queer-Community ist das ein Must-See. Ja. So, ihr Lieben, ich wünsche euch bis in 4 Wochen schon einmal alles Gute. Ja, nicht vergessen, von 19 bis 20 Uhr jeden dritten Montag im Monat auf Radio Agora. 105,5, 106,8 MHz oder aber via Internet www.agora.at. So, die Nummer Moloko, wenn wir reintun, auf die freue ich mich schon. Bin ich fortgegangen mit dem Lied. Obergut. Und die lasse ich auslaufen. Ist hier irgendwie gefeatured oder so, weil wenn der Club Sounds oben steht, ist das irgendwie verändert. Adieu.

Einen schönen guten Abend, sehr verehrte Damen und Herren. Willkommen zu einer neuen Ausgabe von Music Unlimited hier auf Radio Agora, Sendefrequenz 105,5 oder im Livestream agora.at. Hans Jalowitz ist am Mikrofon. Heute steht die Sendung ganz im Zeichen des Kulturforum Villach und einiger außergewöhnlicher Konzerte der vergangenen Woche. Wir hören Musik von Christoph Irnigers Pilgrim, dem Ralph Alesi Quartett, dann Rodrigo Amado, der mit der Formation Attic zu Gast war in Villach, und vom Leader dieser Band Attic, dem portugiesischen Bassisten Gonçalo Almeida. Zu Beginn aber eine Vorschau auf das nächste Konzert des Kulturforums. Am 21. Mai gastiert ein hochkarätig besetztes Quartett in Villach. Steve Swell an der Posaune, Michael Foster am Saxophon, Michael Griner am Schlagzeug und Christian Weber am Bass. Vier Musiker aus den USA, Schweiz und Deutschland, die gleichermaßen für Offenheit, klangliche Präzision und spontane Interaktion stehen. Besonders Steve Swell, der schon wiederholt in Villach zu Gast war, zählt seit Jahrzehnten zu den prägenden Stimmen der New Yorker Creative Music Scene. Zum Einstieg hören wir jetzt Steve Swell solo mit drei Stücken aus seiner Solo-LP The Loneliness.

Das war jetzt Steve Swell, Solo-Posaune aus der CD The Loneliness of the Long Distance Improviser. Eine Aufnahme aus dem Jahr 2015. Und Steve Swell zählt ja seit Jahrzehnten zur New Yorker Downtown-Spitzen-Jazz-Szene. Er arbeitete unter anderem mit William Parker, Cecil Taylor, Anthony Braxton und Roswell Rudd und zählt zu jenen Musikern, die die freie, improvisierte Musik der letzten Jahrzehnte entscheidend geprägt haben. Wie Sie gehört haben, ist sein Spiel durch eruptive Energie und mit großer klanglicher Feinheit verbunden, rau, lyrisch und vollkommen offen zugleich. Und genau diesen außergewöhnlichen Musiker kann man am 21. Mai live in Villach, und zwar im Kulturhof Villach, erleben. Swell, Greener, Foster, Weber versprechen eines der intensivsten und spannendsten Konzerte dieser ersten Halbjahressaison des Kulturforum Villach zu werden. Ein internationales Quartett zwischen Free Jazz, Klangforschung und spontaner Interaktion. Wer improvisierte Musik in ihrer lebendigsten Form erleben möchte, sollte dieses Konzert keinesfalls versäumen. Wie bereits in der Anfangsmoderation betont, waren in den letzten Wochen Spitzenmusiker aus Europa und den USA in Villach zu Gast, darunter der Schweizer Saxophonist Christoph Irniger. Er gehört seit Jahren zu den markantesten Stimmen des europäischen Gegenwartsjazz. Sein Quintett Bildrim existiert mittlerweile seit mehr als einem Jahrzehnt und hat in dieser Zeit eine ganz eigene musikalische Sprache entwickelt. Die aktuelle Veröffentlichung Human Intelligence Live dokumentiert ein komplettes Konzert der Band, aufgenommen im Red Horn District in Bad Meinberg. Die Musik verbindet präzise Komposition mit offener Improvisation und lebt von der enormen kollektiven Energie dieser hervorragend eingespielten Formation. Besetzt ist Bilby mit Christoph Irniger, Tenorsaxophon, Stefan Eby am Klavier, Dave Gisler an der Gitarre, Raffaele Bossar am Bass und Michael Stulz am Schlagzeug. Wir hören nun einige Stücke aus diesem eindrucksvollen Live-Album.

Gerade in den längeren Spannungsbögen zeigt sich die besondere Qualität dieser Band. Große Offenheit in der Improvisation, gleichzeitig aber immer eine starke formale Konzentration. Dave Gisler bringt mit seiner Gitarrenarbeit eine leicht rockige Textur in den Bandsound, während Stefan Ebby am Piano für harmonische Beweglichkeit sorgt.

Das war jetzt noch eine Aufnahme von Christoph Irnigers Pilgrim Human Intelligence. Und jetzt kommen wir zum nächsten großartigen Musiker, der in Villach zu Gast war, nämlich Ralph Alesi aus den USA. Der Trompeter zählt seit vielen Jahren zu den innovativsten Improvisatoren zwischen Contemporary Jazz und avantgardistischer Kammermusik. Sein Quartett arbeitet mit hochkomplexen rhythmischen und harmonischen Strukturen, ohne dabei jemals die emotionale Direktheit zu verlieren. Im Kulturforum war Alesi mit einem Ensemble zu erleben, das auf intensives Zuhören und permanente Interaktion setzt. Wir hören nun aus dem Album Open Season zwei Nummern, würde ich vorschlagen. Die erste heißt Open Season, wie der Titel auch des Albums.

Alesis Trompetenspiel wirkt mitunter beinahe fragil und hochkonzentriert. Gerade in den leisen Passagen entsteht eine enorme Spannung. Die Musik bleibt ständig in Bewegung zwischen kompositorischer Präzision und spontaner Offenheit. Jetzt hören wir drei weitere Nummern von der Band von Ralf Alesi, die aber nicht in Villach konzertiert hat, sondern das ist eine andere Besetzung, die ich Ihnen jetzt gerne noch präsentiere. Und zwar Ralf Alesi an der Trompete, Peter Epstein, Saxophon, Ben Street am Bass, Mark Ferber am Schlagzeug. Und mitunter wirkt auch Mark Elias am Bass mit, Gerald Cleaver am Schlagzeug. Und Sie hörten auch am Anfang Will Jennings Gesang.

Das war jetzt ein Rückblick auf das Ralph Alesi Quartettkonzert in Villach, das eindrucksvoll gezeigt hat, wie differenziert und zugleich intensiv zeitgenössischer Jazz heute klingen kann. Sie hören Radio Agora, sehr verehrte Damen und Herren, die Sendung Music Unlimited. Am Mikrofon ist Hansi Hallowitz. Und in der heutigen Sendung mache ich einen Rückblick auf die vergangenen Konzerte des Kulturforum Villach. Und am Beginn der Sendung stand ein Vorausblick auf das Konzert am kommenden Donnerstag, das im Kulturhof ab 20 Uhr stattfindet, mit Sorel, Foster, Rina und Weber. Jetzt wechseln wir in deutlich freiere Klangräume. Der portugiesische Saxophonist Rodrigo Amado zählt zu den wichtigsten Stimmen der europäischen Free-Jazz-Szene. Seine Formation, in der er mitspielte, Attic, verbindet eigentlich, weil sie existieren noch, energische und energetische Improvisation mit großer klanglicher Offenheit. Die Musik entwickelt sich oft aus kleinsten Motiven und verdichtet sich langsam zu intensiven kollektiven Klanglandschaften. In der Formation, Attic war, oder Leiter dieser Formation ist der Bassist Gonçalo Almeida, der später in der Sendung noch mit Solomusik zu hören sein wird. Wir hören nun Gonçalo Amado aus einem Album, The Bridge, eines der wunderbarsten der zeitgenössischen Musik. Die Formation ist Rodrigo Amado, Tenorsaxophon, Alexander von Schlippenbach am Klavier, Ingebrigt Hocker-Flotten am Bass und Jerry Hemingway, den wir ja im Juni vielleicht noch hören werden, Drums and Voice. Entstanden ist die Aufnahme im April 2023 und wir hören daraus den Titel jetzt A Change is Gonna

Das war jetzt Rodrigo Amado mit The Bridge. Und aus diesem Album The Bridge nennt sich Further Beyond, hörten Sie A Change Is Going Come. Nach diesen intensiven Klängen nun Musik in radikaler Reduktion.

Sie hörten Gonzalo Almeida solo, und zwar mit Zyklos, ein Album, das auch so heißt. Und auf diesem Album sind zwei Solo-Bassstücke des portugiesischen Virtuosen zu hören. Zum Abschluss der heutigen Sendung noch ein kurzer Blick auf ein weiteres faszinierendes Projekt von Steve Sowell. Systems for Total Immersion zeigt einmal mehr Sowells enormes Interesse an zeitgenössischer Komposition, freier Improvisation und klanglicher Architektur. Diese Aufnahme ist gewidmet Luciano Berio, der einer der bedeutendsten Komponisten des 20. Jahrhunderts war und vor allem durch seine radikalen Erweiterungen musikalischer Formen bekannt wurde. Er verband neue Musik, Sprache, Elektronik und experimentelle Klangtechniken auf einzigartige Weise. Legendär wurde seine Sequenz-Solostücke für unterschiedlichste Instrumente, die bis heute zu den größten Herausforderungen der zeitgenössischen Musik zählen. Sowell greift in seiner Musik immer wieder diesen offenen, forschenden Geist auf. Musik als permanenter Prozess, als Risiko und als Entdeckung. Und genau dafür steht auch das kommende Konzert im Kulturforum Villach. Am 21. Mai treffen sich mit Steve Sowell, Michael Foster, Christian Weber und Michael Griner vier Musiker aufeinander, die den Jazz nicht verwalten, sondern im Moment neu erschaffen. Jetzt hören wir Steve Sowell, Systems for Total Immunation, mit drei Nummern, The Slow Riverl, Hope und die Titelmelodie des Albums.

Das war Steve Swell Systems for Total Immerations. Drei Nummern aus diesem bemerkenswerten Albumbesetzung: Steve Swell, Alan Christie Voice, Marty Ehrlich Saxophon, Sam Newsom Sopransaxophon, Jim Pugliese Marimba und Gerald Kleber am Schlagzeug. Sie hörten Music Unlimited mit Musik aus aktuellen Konzerten des Kulturforum Villach. Weitere Informationen zum Programm des Kulturforums finden Sie online. Für heute verabschiedet sich Dr. Hans Jalowitz am Mikrofon. Vielen Dank fürs Zuhören und keep swinging.

Grüß euch, es ist wieder Montag, es ist wieder Madforce-Zeit, 22 Uhr, heute 18.05. Heute ist keine Special-Show, aber trotzdem habe ich mir gedacht, nachdem ich heute Geburtstag habe, spiele ich ein paar meiner immer Lieblingstracks. Und ja, ist eine bunt gemixte Show, so wie immer. Viel gibt's gar nicht zum Sagen. Was habe ich mit dabei? Neues Zeug von Sammy. Also Sammy Deluxe. Und dann Song Riot. Dano aus Italien. Diamond, Count Basie, YC, Total Chaos, alles Mögliche. Im Hintergrund läuft Madlib Instrumental. Und ja, ich würde sagen, wir starten mit Sammy Deluxe und Conductor Williams, die haben zusammen ein fettes Album gemacht. Und das feiere ich zurzeit ziemlich cool. Also, viel Spaß damit und wir hören uns in der Mitte der Show.

Yeah, Mitte der Show, Geburtstagsplaylist, JB86, 40 Jahre, 40 Jahre Hip-Hop. Und Mad Force ist, Ölfe ist ungefähr. Und ja, im Hintergrund läuft Beware the Zeitgeist. Finde ich, ist ein fettes Instrumental. Lost Children of Babylon. Und ja, jetzt habt ihr gehört, es sind nicht nur neue Tracks, also nichts Aktuelles, meine Favorites, sondern auch einiges Altes. Und das war jetzt Danger Mouth mit 14 Ladies. War ganz funny. Und ja, jetzt zweite Hälfte der Show ist genauso bunt gemixt. Was ist dabei? Was Neues? Rough aus der Schweiz. Finde ich voll geil, das Zeug. Feier ich voll. Und ja, dann Tech und Stu Bangers, extrem fetter Track, Back in the Days, finde ich mega nice. Ja, und sonst noch A zu dem S, K, MSMC und Chill Ill, Raptor, noch mehr Raptor, und Emma Doppel T und noch einiges mehr. Und wir machen weiter jetzt, wir lassen das Instrumental auslaufen, weil der Beat ist fett, fett, fett. Und wir hören dann One Love von Will Sessions, das Cover von Nas vom Illmatic Album One Love. Ja, ziemlich geiler Track, 7 Minuten lang fast. Also chillt's ab mit dem Teil und wir hören uns am Ende der Show. Peace.

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Ja, das war's mit meiner Birthday Playlist. War nichts Besonderes, aber waren coole Tracks, viele meiner Lieblingstracks. Genauso wie Code Logistics da im Hintergrund, der Beat ist super geil. Und dann machen wir Schluss mit einem Track, der mich damals, wo er rausgekommen hat, sehr geflasht hat, 2009. MTS aus Österreich mit Alles kommt zurück. Female Rapper aus Österreich. Sind eh so wenige, gibt sehr viel zu selten. Also, kurz das eine. Cold Logistics lassen wir auslaufen, so wie immer. Respect the beat, ihr wisst Bescheid. Ja, das war's. Mad Force immer noch jeden ersten und dritten Montag im Monat, 22 Uhr. Ich bin euer JB86, Radio Agora, Mad Force Time. Schaltet's wieder ein. Peace.

Benvenuti, dobrodošli, vjetani, ehlan vesehlan, tere, junaputkivanog, ahoj, jumbo, welcome, willkommen zu einer weiteren Ausgabe von Absolute Rock, der Classic Rock Hour. Die Sendung, die Sie wie immer bei den freien Radios Agora 105,5, Swupfurt, Mora, Flora und Proton in Österreich und Deutschland und in den Grenzregionen der ausstrahlenden Sender hören können. Wo und wann genau die Sendung ausgestrahlt wird, erfahren Sie auf den Sendungsseiten der ausstrahlenden Sender, beziehungsweise auch auf meinem Blog absoluterock-theclassicrockhour.blogspot.com. Die Sendung läuft immer auf den Livestreams der Sender, teilweise auch auf UKW und auf DAB. 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Da kommen Sie dann zu dieser Ausgabe und vielen anderen hunderten älteren Ausgaben der Sendung mehr. Heute steht wieder die musikalische Zeitreise genau 50 Jahre zurück. Also wir kommen an im Mai des Jahres 1976 und da gab es für mich ein wirklich herausragendes Album, das alle anderen Neuerscheinungen dieses Monats in den Schatten stellte. Aber das ist natürlich eine persönliche Auffassung. Rising von Rainbow, ein Klassiker des Hard Rock und wohl auch Wegbereiter des Heavy Metals. Das war das zweite Album der Band mit Ritchie Blackmore an der Gitarre und Ronnie James Dio an den Vocals. Die anderen Mitglieder der Band wurden ausgetauscht. Neu am Schlagzeug Cozy Powell, den wir gleich am Intro hören, der Nummer Stargazer, die zweite Seite des ursprünglichen Vinylalbums eröffnete.

Stargazer Rainbow. Und wir bleiben gleich noch bei der Band. Wie gesagt, die Mitglieder der Band wurden weitgehend ausgetauscht, also die ehemaligen Mitglieder von Elf, der früheren Band von Ronnie James Dio. Neu waren noch dabei Tony Carey an den Keyboards, ein amerikanischer Keyboarder, und der Schotte Jimmy Bain am Bass. Und die nächste Nummer, die wir von diesem Album spielen wollen, ist Tarot Woman.

Rainbow mit Tarot Woman. Kommen wir jetzt in die USA und zu Sammy Hagar. Der hatte ja bei Montrose die Vocals übergehabt, veröffentlichte aber dann im Mai 1976, nachdem er die Band verlassen hatte, sein erstes Soloalbum unter dem Titel Nine on a Ten Scale. Das wurde von den Kritikern nicht als übermäßig herausragend beurteilt, hat aber doch einige ganz schöne Stücke oben. Und wir wollen von diesem Album jetzt die Nummer hören. Keep on Rockin'.

Keep on Rocking, Sammy Hagar. Wir bleiben in den USA und kommen zur Steve Miller Band. Die haben 1976 das 9. Studioalbum der Band veröffentlicht, Fly Like an Eagle. Und den Titeltrack, den hören wir dann gleich, der war einer der 3 Hitsingles von diesem Album. Daneben gab es noch Take the Money and Run und Rock on Me, die in die Top 20 kamen. Auf dem Cover des Albums posiert Miller mit einer schwarzen Linkshänder Fender Stratocaster, die Jimi Hendrix ursprünglich bestellt hatte, die aber Miller schließlich kaufte und für einen Rechtshänder neu aufstellte. Die Gitarre wurde allerdings nach der Veröffentlichung des Albums gestohlen. Steve Miller Band, Fly Like an Eagle.

Fly Like an Eagle, the Steve Miller Band. Und wir kommen zu Uriah Heep. Die haben im Mai 1976 auch ein Album veröffentlicht, High and Mighty. Auch das 9. Studioalbum, das letzte Album mit dem Bassisten John Wetton und auch mit Sänger David Byron, der ein Gründungsmitglied der Band war. Der wurde später im Jahr gefeuert, weil er Probleme mit dem Alkohol hatte und es auch über die Prioritäten der Band Unterschiede gab. High and Mighty wurde von der Kritik nicht übermäßig gefeiert, sondern als eher schwaches Album eingestuft. Wir hören von diesem Album jetzt den Titel One Way or Another.

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2: Und wir sind im Mai 1976 bei unserer musikalischen Rückreise gerade in England angelangt gewesen bei Uriah Heep und kommen zu einer weiteren englischen Band, zu UFO. Die haben ihr fünftes Studioalbum veröffentlicht, das ist No Heavy Betting. Was das bedeutet, das muss ich, glaube ich, nicht weiter erklären. Das war auf vielen Schildern in englischen öffentlichen Bädern in den 70er und 80er Jahren zu sehen. Und wir hören von diesem Album den Track Highway Lady.

Highway Lady von UFO. Kommen wir wieder in die USA und zu Blue Oyster Cult. Die haben 1976 ihr viertes Studioalbum veröffentlicht, Agents of Fortune. Und da war ein Single-Hit oben, Don't Fear the Reaper.

Blue Oyster Cult, Don't Fear the Reaper. An dieser Stelle möchte ich wieder auf Live-Konzerte verweisen. Jetzt kommt wieder die Zeit der Festivals. Gehen Sie hin, schauen Sie sich an, es zahlt sich aus. Ebenso wie Besuche in den Clubs wie den Bluesiana im Felden oder auch der Bluesgarage in Isernhagen oder wo immer Sie auch sind. Auch der Reigen in Wien oder das E-Board-Museum in Klagenfurt sind sehr zu empfehlen. Und natürlich auch in den großen Konzerthallen, da ist auch immer was los, wie zum Beispiel auch in der Wiener Stadthalle. Da sind ja im Herbst dann einmal die Purple zu Gast. Jetzt sind wir aber wieder im Jahr 1976 zurück und kommen zu AC/DC. Die hatten ja schon zwei Alben in Australien veröffentlicht, High Voltage and D&D. Und jetzt im Mai 1976 erschien das internationale Debüt von AC/DC auch unter dem Titel High Voltage. Das war ein Zusammenschnitt der beiden ersten australischen Alben. Und davon hören wir jetzt The Jack.

The Jack von AC/DC. Jeff Beck, der veröffentlichte sein zweites Soloalbum im Mai 1976, das hieß Wired, ein instrumentales Album, unter anderem auch mit Jan Hammer am Synthesizer. Max Middleton ist auch dabei, am Bass Wilbur Bascom und an den Drums Narada Michael Walden. Und bei dem Stück, das wir jetzt hören, gab es noch einen mit Ed Green, einen zweiten Drummer. Come Dancing.

Jeff Beck mit Come Dancing. Und am Ende dieser Sendung kommen wir noch einmal zu Rainbow und dem Album Rising und der Nummer A Light in the Black. Die machte mit der Nummer, die wir am Anfang der Sendung hörten, mit Stargazer gemeinsam die zweite Vinylseite des Albums aus. Ein großartiger Track. Und damit sage ich bis zur nächsten Woche. Let it rock and rock on!

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